0: 1,37 Meter lang und ist im Ostseestadion in Rostock entstanden. Das Catering-Team des Fußball-Drittligisten Hansa Rostock hatte damit den vorherigen Weltrekord deutlich übertroffen. Heute vor 130 Jahren ist die erste elektrische U-Bahn in Betrieb gegangen. In Budapest wurde 1896 eine unterirdische Bahn eröffnet. Maßgeblich mitentwickelt wurde sie von Werner von Siemens. Sie sollte Verkehrsprobleme lösen, ohne das Stadtbild zu verändern. London hatte bereits früher eine U-Bahn, allerdings betrieben durch Dampfloks. In Budapest setzte man erstmals auf elektrische Technik. Sportlich wird es heute beim 32. Spieltag der ersten Fußball-Bundesliga. Am Nachmittag trifft Eintracht Frankfurt auf den Hamburger SV, Bayern München auf den ersten FC Heidenheim, Werder Bremen auf FC Augsburg, die TSG Hoffenheim auf VfB Stuttgart und Union Berlin auf den ersten FC Köln. Am Abend steigt das Topspiel zwischen Bayer Leverkusen und RB Leipzig. Im Kampf um die Champions League-Plätze steht besonders Leverkusen unter Druck. Der Verein hofft mit einem Sieg näher in der Tabelle an Platz 4 zu rücken.
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0: Heute Abend und in der Nacht ist der Himmel meist klar und es bleibt trocken. Im Verlauf kommen von Westen her ein paar Wolken auf. Die Tiefstwerte erreichen zwischen 11 und 0 Grad. Und morgen wird es wieder zunächst verbreitet sonnig und trocken. Im Westen und Nordwesten sind teils kräftige Schauer und Gewitter möglich. Die Temperaturen steigen auf 23 bis 29 Grad.
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0: Es wird 3 Uhr.
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2: Ich bin Sebastian Schade und das wird der Tag. Im Norden steht der Tag heute ganz im Zeichen eines kulinarischen Klassikers. In Schleswig-Holstein wird der Weltfischbrötchentag gefeiert. Entlang der Ostseeküste und in der holsteinischen Schweiz gibt es rund um den beliebten Snack zahlreiche Aktionen, Führungen und Mitmachangebote. Das längste Fischbrötchen kommt allerdings aus Mecklenburg-Vorpommern. Es war 42,37 Meter lang und ist im Ostseestadion in Rostock entstanden. Das Catering-Team des Fußball-Drittligisten Hansa Rostock hatte damit den vorherigen Weltrekord deutlich übertroffen. Heute vor 130 Jahren ist die erste elektrische U-Bahn in Betrieb gegangen. In Budapest wurde 1896 eine unterirdische Bahn eröffnet. Maßgeblich mitentwickelt wurde sie von Werner von Siemens. Sie sollte Verkehrsprobleme lösen, ohne das Stadtbild zu verändern. London hatte bereits früher eine U-Bahn, allerdings betrieben durch Dampfloks. In Budapest setzte man erstmals auf elektrische Technik. Sportlich wird es heute beim 32. Spieltag der ersten Fußball-Bundesliga. Am Nachmittag trifft Eintracht Frankfurt auf den Hamburger SV, Bayern München auf den ersten FC Heidenheim, Werder Bremen auf FC Augsburg, die TSG Hoffenheim auf VfB Stuttgart und Union Berlin auf den ersten FC Köln. Am Abend steigt das Topspiel zwischen Bayer Leverkusen und RB Leipzig. Im Kampf um die Champions League-Plätze steht besonders Leverkusen unter Druck. Der Verein hofft mit einem Sieg näher in der Tabelle an Platz 4 zu rücken.
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2: Heute Nacht ist der Himmel klar und es bleibt trocken. Im Verlauf kommt vom Westen her ein paar Wolken auf. Die Tiefstwerte erreichen zwischen 11 und 0 Grad. Und tagsüber wird es wieder zunächst verbreitet sonnig. Es bleibt meist trocken. Im Westen und Nordwesten sind später teils kräftige Schauer und vereinzelt Gewitter möglich. Die Temperaturen steigen wieder auf bis zu sommerlich warme 29 Grad.
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0: Es wird 4 Uhr.
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2: Ich bin Sebastian Schade und das wird der Tag. Im Norden steht der Tag heute ganz im Zeichen eines kulinarischen Klassikers. In Schleswig-Holstein wird der Weltfischbrötchentag gefeiert. Entlang der Ostseeküste und in der holsteinischen Schweiz gibt es rund um den beliebten Snack zahlreiche Aktionen, Führungen und Mitmachangebote. Das längste Fischbrötchen kommt allerdings aus Mecklenburg-Vorpommern. Es war 42,37 Meter lang und ist im Ostseestadion in Rostock entstanden. Das Catering-Team des Fußball-Drittligisten Hansa Rostock hatte damit den vorherigen Weltrekord deutlich übertroffen. Heute vor 130 Jahren ist die erste elektrische U-Bahn in Betrieb gegangen. In Budapest wurde 1896 eine unterirdische Bahn eröffnet. Maßgeblich mitentwickelt wurde sie von Werner von Siemens. Sie sollte Verkehrsprobleme lösen, ohne das Stadtbild zu verändern. London hatte bereits früher eine U-Bahn, allerdings betrieben durch Dampfloks. In Budapest setzte man erstmals auf elektrische Technik. Sportlich wird es heute beim 32. Spieltag der ersten Fußball-Bundesliga. Am Nachmittag trifft Eintracht Frankfurt auf den Hamburger SV, Bayern München auf den ersten FC Heidenheim, Werder Bremen auf FC Augsburg, die TSG Hoffenheim auf VfB Stuttgart und Union Berlin auf den ersten FC Köln. Am Abend steigt das Topspiel zwischen Bayer Leverkusen und RB Leipzig. Im Kampf um die Champions League-Plätze steht besonders Leverkusen unter Druck. Der Verein hofft mit einem Sieg näher in der Tabelle an Platz 4 zu rücken.
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2: Heute Nacht ist der Himmel klar und es bleibt trocken. Im Verlauf kommen vom Westen her ein paar Wolken auf. Die Tiefstwerte erreichen zwischen 11 und 0 Grad. Und tagsüber wird es wieder zunächst verbreitet sonnig. Es bleibt meist trocken. Im Westen und Nordwesten sind später teils kräftige Schauer und vereinzelt Gewitter möglich. Die Temperaturen steigen wieder auf bis zu sommerlich warme 29 Grad.
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0: Es wird 5 Uhr.
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2: Ich bin Sebastian Schade und das wird der Tag. Im Norden steht der Tag heute ganz im Zeichen eines kulinarischen Klassikers. In Schleswig-Holstein wird der Weltfischbrötchentag gefeiert. Entlang der Ostseeküste und in der holsteinischen Schweiz gibt es rund um den beliebten Snack zahlreiche Aktionen, Führungen und Mitmachangebote. Das längste Fischbrötchen kommt allerdings aus Mecklenburg-Vorpommern. Es war 42,37 Meter lang und ist im Ostseestadion in Rostock entstanden. Das Catering-Team des Fußball-Drittligisten Hansa Rostock hatte damit den vorherigen Weltrekord deutlich übertroffen. Heute vor 130 Jahren ist die erste elektrische U-Bahn in Betrieb gegangen. In Budapest wurde 1896 eine unterirdische Bahn eröffnet. Maßgeblich mitentwickelt wurde sie von Werner von Siemens. Sie sollte Verkehrsprobleme lösen, ohne das Stadtbild zu verändern. London hatte bereits früher eine U-Bahn, allerdings betrieben durch Dampfloks. In Budapest setzte man erstmals auf elektrische Technik. Sportlich wird es heute beim 32. Spieltag der ersten Fußball-Bundesliga. Am Nachmittag trifft Eintracht Frankfurt auf den Hamburger SV, Bayern München auf den ersten FC Heidenheim, Werder Bremen auf FC Augsburg, die TSG Hoffenheim auf VfB Stuttgart und Union Berlin auf den ersten FC Köln. Am Abend steigt das Topspiel zwischen Bayer Leverkusen und RB Leipzig. Im Kampf um die Champions League-Plätze steht besonders Leverkusen unter Druck. Der Verein hofft mit einem Sieg näher in der Tabelle an Platz 4 zu rücken.
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2: Heute Nacht ist der Himmel klar und es bleibt trocken. Im Verlauf kommen vom Westen her ein paar Wolken auf. Die Tiefstwerte erreichen zwischen 11 und 0 Grad. Und tagsüber wird es wieder zunächst verbreitet sonnig. Es bleibt meist trocken. Im Westen und Nordwesten sind später teils kräftige Schauer und vereinzelt Gewitter möglich. Die Temperaturen steigen wieder auf bis zu sommerlich warme 29 Grad.
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0: Es wird 6 Uhr.
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2: Ich bin Sebastian Schade und das wird der Tag. Im Norden steht der Tag heute ganz im Zeichen eines kulinarischen Klassikers. In Schleswig-Holstein wird der Weltfischbrötchentag gefeiert. Entlang der Ostseeküste und in der holsteinischen Schweiz gibt es rund um den beliebten Snack zahlreiche Aktionen, Führungen und Mitmachangebote. Das längste Fischbrötchen kommt allerdings aus Mecklenburg-Vorpommern. Es war 42,37 Meter lang und ist im Ostseestadion in Rostock entstanden. Das Catering-Team des Fußball-Drittligisten Hansa Rostock hatte damit den vorherigen Weltrekord deutlich übertroffen. Heute vor 130 Jahren ist die erste elektrische U-Bahn in Betrieb gegangen. In Budapest wurde 1896 eine unterirdische Bahn eröffnet. Maßgeblich mitentwickelt wurde sie von Werner von Siemens. Sie sollte Verkehrsprobleme lösen, ohne das Stadtbild zu verändern. London hatte bereits früher eine U-Bahn, allerdings betrieben durch Dampfloks. In Budapest setzte man erstmals auf elektrische Technik. Sportlich wird es heute beim 32. Spieltag der ersten Fußball-Bundesliga. Am Nachmittag trifft Eintracht Frankfurt auf den Hamburger SV, Bayern München auf den ersten FC Heidenheim, Werder Bremen auf FC Augsburg, die TSG Hoffenheim auf VfB Stuttgart und Union Berlin auf den ersten FC Köln. Am Abend steigt das Topspiel zwischen Bayer Leverkusen und RB Leipzig. Im Kampf um die Champions League-Plätze steht besonders Leverkusen unter Druck. Der Verein hofft mit einem Sieg näher in der Tabelle an Platz 4 zu rücken.
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3: Die aktuellen Temperaturen: Köln, Bonn 15, in Hamburg 13, ebenso in Bremen, in Berlin 14, in Dresden 13, in Frankfurt am Main 13, Stuttgart 12, München 10, Erfurt 13 und Münster 14 Grad. Heute im Westen und Nordwesten zunehmend bewölkt, sonst verbreitet freundlich und trocken. Später im Westen und Nordwesten Schauer und einzelne Gewitter, Höchstwerte zwischen 25 und 29 Grad. Im äußersten Nordwesten und an den Küsten deutlich kühler. Die Aussichten: morgen wechselnd bewölkt, im Osten und Südosten länger sonnig, im Westen und Nordwesten sowie im Mittelgebirgsraum und teilweise auch im Norden Schauer. Die Höchstwerte liegen zwischen 19 und 26 Grad im Westen und bis zu 30 Grad im Osten.
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0: Es wird 7 Uhr.
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2: Ich bin Felix Becker. Die USA wollen mehrere tausend Soldaten aus Deutschland abziehen. Nach Angaben des Pentagons sollen in den kommenden Monaten rund 5000 Soldaten verlegt werden.
3: Präsident Trump hatte einen solchen Schritt zuvor bereits angedeutet. Hintergrund sind Spannungen mit Deutschland im Umgang mit dem Iran-Konflikt. Derzeit sind mehr als 36.000 US-Soldaten in Deutschland stationiert. Der Abzug könnte Auswirkungen auf die militärische Zusammenarbeit innerhalb der NATO haben. Ulrike Klein, Redaktion.
2: Die EU droht den USA mit Gegenmaßnahmen im Streit um neue Autozölle. Eine Sprecherin betonte, man halte an einer verlässlichen transatlantischen Partnerschaft fest, werde aber reagieren, wenn Absprachen verletzt werden. Präsident Trump will die Zölle auf Autoimporte auf 25% erhöhen. Er wirft der EU vor, sich nicht an das Handelsabkommen zu halten. Die EU will in diesem Fall alle Optionen prüfen, um ihre wirtschaftlichen Interessen zu schützen. Zum Tag der Arbeit hat Jasmin Fahimi vor Rentenkürzungen gewarnt. Die Chefin des Deutschen Gewerkschaftsbundes sagte in Nürnberg, das könne einen großen gesellschaftlichen Konflikt auslösen. Allein dort kamen rund 6.000 Menschen zusammen. Bundesweit beteiligten sich über 360.000 an den Kundgebungen. Die IG Metall warf Arbeitgebern vor, mit Debatten über angeblich faule Beschäftigte von eigenen Problemen abzulenken. Trotz Waffenruhe zwischen Israel und der Hisbollah gehen die Angriffe weiter. Nach Angaben des libanesischen Gesundheitsministeriums sind im Südlibanon 12 Menschen bei israelischen Angriffen ums Leben gekommen, 25 weitere wurden verletzt. Das israelische Militär äußerte sich dazu zunächst nicht. Es teilte nur mit, mehrere Drohnen und eine Rakete abgefangen zu haben. Die Lage in der Region bleibt damit weiter angespannt. Der 1. Mai ist in Berlin nach Polizeiangaben friedlich verlaufen. Bei der großen Demo von Linken und Linksextremen wurden nur 3 Festnahmen wegen Störungen verzeichnet. Etwa 10.000 Demonstranten zogen durch Kreuzberg und Neukölln, vereinzelt kam es zu Rangeleien. In früheren Jahren hatte es am 1. Mai in Berlin oft schwere Randale gegeben, zuletzt war es dann aber friedlicher geworden. Auch für Hamburg zogen die Beamten eine insgesamt positive Bilanz der Veranstaltungen zum 1. Mai.
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2: Die aktuellen Temperaturen: Köln-Bonn 15, in Hamburg 13, ebenso in Bremen, in Berlin 14, in Dresden 13, in Frankfurt am Main 13, Stuttgart 12, München 10, Erfurt 13 und Münster 14 Grad. Heute im Westen und Nordwesten zunehmend bewölkt, sonst verbreitet freundlich und trocken. Später im Westen und Nordwesten Schauer und einzelne Gewitter, Höchstwerte zwischen 25 und 29 Grad. Im äußersten Nordwesten und an den Küsten deutlich kühler. Die Aussichten: morgen wechselnd bewölkt, im Osten und Südosten länger sonnig, im Westen und Nordwesten sowie im Mittelgebirgsraum und teilweise auch im Norden Schauer. Die Höchstwerte liegen zwischen 19 und 26 Grad im Westen und bis zu 30 Grad im Osten.
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0: Es wird 8 Uhr.
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2: Ich bin Felix Becker. Die USA wollen mehrere tausend Soldaten aus Deutschland abziehen. Nach Angaben des Pentagons sollen in den kommenden Monaten rund 5000 Soldaten verlegt werden.
3: Präsident Trump hatte einen solchen Schritt zuvor bereits angedeutet. Hintergrund sind Spannungen mit Deutschland im Umgang mit dem Iran-Konflikt. Derzeit sind mehr als 36.000 US-Soldaten in Deutschland stationiert. Der Abzug könnte Auswirkungen auf die militärische Zusammenarbeit innerhalb der NATO haben. Ulrike Klein, Redaktion.
2: Die EU droht den USA mit Gegenmaßnahmen im Streit um neue Autozölle. Eine Sprecherin betonte, man halte an einer verlässlichen transatlantischen Partnerschaft fest, werde aber reagieren, wenn Absprachen verletzt werden. Präsident Trump will die Zölle auf Autoimporte auf 25% erhöhen. Er wirft der EU vor, sich nicht an das Handelsabkommen zu halten. Die EU will in diesem Fall alle Optionen prüfen, um ihre wirtschaftlichen Interessen zu schützen. Zum Tag der Arbeit hat Jasmin Fahimi vor Rentenkürzungen gewarnt. Die Chefin des Deutschen Gewerkschaftsbundes sagte in Nürnberg, das könne einen großen gesellschaftlichen Konflikt auslösen. Allein dort kamen rund 6.000 Menschen zusammen. Bundesweit beteiligten sich über 360.000 an den Kundgebungen. Die IG Metall warf Arbeitgebern vor, mit Debatten über angeblich faule Beschäftigte von eigenen Problemen abzulenken. Trotz Waffenruhe zwischen Israel und der Hisbollah gehen die Angriffe weiter. Nach Angaben des libanesischen Gesundheitsministeriums sind im Südlibanon 12 Menschen bei israelischen Angriffen ums Leben gekommen, 25 weitere wurden verletzt. Das israelische Militär äußerte sich dazu zunächst nicht. Es teilte nur mit, mehrere Drohnen und eine Rakete abgefangen zu haben. Die Lage in der Region bleibt damit weiter angespannt. Der 1. Mai ist in Berlin nach Polizeiangaben friedlich verlaufen. Bei der großen Demo von Linken und Linksextremen wurden nur 3 Festnahmen wegen Störungen verzeichnet. Etwa 10.000 Demonstranten zogen durch Kreuzberg und Neukölln. Vereinzelt kam es zu Rangeleien. In früheren Jahren hat es am 1. Mai in Berlin oft schwere Randale gegeben. Zuletzt war es dann aber friedlicher geworden. Auch für Hamburg zogen die Beamten eine insgesamt positive Bilanz der Veranstaltungen zum 1. Mai.
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2: Die aktuellen Temperaturen: Köln-Bonn 15, in Hamburg 13, ebenso in Bremen, in Berlin 14, in Dresden 13, in Frankfurt am Main 13, Stuttgart 12, München 10, Erfurt 13 und Münster 14 Grad. Heute im Westen und Nordwesten zunehmend bewölkt, sonst verbreitet freundlich und trocken. Später im Westen und Nordwesten Schauer und einzelne Gewitter, Höchstwerte zwischen 25 und 29 Grad. Im äußersten Nordwesten und an den Küsten deutlich kühler. Die Aussichten: morgen wechselnd bewölkt, im Osten und Südosten länger sonnig, im Westen und Nordwesten sowie im Mittelgebirgsraum und teilweise auch im Norden Schauer. Die Höchstwerte liegen zwischen 19 und 26 Grad im Westen und bis zu 30 Grad im Osten.
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0: Es wird 9 Uhr.
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2: Ich bin Felix Becker. Die USA wollen mehrere tausend Soldaten aus Deutschland abziehen. Nach Angaben des Pentagons sollen in den kommenden Monaten rund 5000 Soldaten verlegt werden.
3: Präsident Trump hatte einen solchen Schritt zuvor bereits angedeutet. Hintergrund sind Spannungen mit Deutschland im Umgang mit dem Iran-Konflikt. Derzeit sind mehr als 36.000 US-Soldaten in Deutschland stationiert. Der Abzug könnte Auswirkungen auf die militärische Zusammenarbeit innerhalb der NATO haben. Ulrike Klein, Redaktion.
2: Die EU droht den USA mit Gegenmaßnahmen im Streit um neue Autozölle. Eine Sprecherin betonte, man halte an einer verlässlichen transatlantischen Partnerschaft fest, werde aber reagieren, wenn Absprachen verletzt werden. Präsident Trump will die Zölle auf Autoimporte auf 25% erhöhen. Er wirft der EU vor, sich nicht an das Handelsabkommen zu halten. Die EU will in diesem Fall alle Optionen prüfen, um ihre wirtschaftlichen Interessen zu schützen. Zum Tag der Arbeit hat Jasmin Fahimi vor Rentenkürzungen gewarnt. Die Chefin des Deutschen Gewerkschaftsbundes sagte in Nürnberg, das könne einen großen gesellschaftlichen Konflikt auslösen. Allein dort kamen rund 6.000 Menschen zusammen. Bundesweit beteiligten sich über 360.000 an den Kundgebungen. Die IG Metall warf Arbeitgebern vor, mit Debatten über angeblich faule Beschäftigte von eigenen Problemen abzulenken. Trotz Waffenruhe zwischen Israel und der Hisbollah gehen die Angriffe weiter. Nach Angaben des libanesischen Gesundheitsministeriums sind im Südlibanon 12 Menschen bei israelischen Angriffen ums Leben gekommen, 25 weitere wurden verletzt. Das israelische Militär äußerte sich dazu zunächst nicht. Es teilte nur mit, mehrere Drohnen und eine Rakete abgefangen zu haben. Die Lage in der Region bleibt damit weiter angespannt. Der 1. Mai ist in Berlin nach Polizeiangaben friedlich verlaufen. Bei der großen Demo von Linken und Linksextremen wurden nur 3 Festnahmen wegen Störungen verzeichnet. Etwa 10.000 Demonstranten zogen durch Kreuzberg und Neukölln. Vereinzelt kam es zu Rangeleien. In früheren Jahren hatte es am 1. Mai in Berlin oft schwere Randale gegeben. Zuletzt war es dann aber friedlicher geworden. Auch für Hamburg zogen die Beamten eine insgesamt positive Bilanz der Veranstaltungen zum 1. Mai.
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2: Die aktuellen Temperaturen: Köln-Bonn 15, in Hamburg 13, ebenso in Bremen, in Berlin 14, in Dresden 13, in Frankfurt am Main 13, Stuttgart 12, München 10, Erfurt 13 und Münster 14 Grad. Heute im Westen und Nordwesten zunehmend bewölkt, sonst verbreitet freundlich und trocken. Später im Westen und Nordwesten Schauer und einzelne Gewitter, Höchstwerte zwischen 25 und 29 Grad. Im äußersten Nordwesten und an den Küsten deutlich kühler. Die Aussichten: morgen wechselnd bewölkt, im Osten und Südosten länger sonnig, im Westen und Nordwesten sowie im Mittelgebirgsraum und teilweise auch im Norden Schauer. Die Höchstwerte liegen zwischen 19 und 26 Grad im Westen und bis zu 30 Grad im Osten.
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5: Kurz nach 9 ist es. Einen wunderschönen Morgen. Hier ist Radio Saarschleifenland, der Samstag. Ich bin Metin Gemriel.

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Meeting Jemriel. Ich hoffe, ihr hattet gestern einen schönen Feiertag und habt ihn genossen. Das Ausschlafen und irgendwas Cooles unternehmen. Ihr seid vielleicht in den Mai getanzt, habt einen Maibaum geschmückt. Nun denn, das Wochenende liegt vor uns. Wettermäßig ist es heute so richtig gut, trotz der Wolken. Momentan 15 Grad, maximal 24 Grad. Es ist Samstag, der 2. Mai 2026. Nacktgartentag, okay.

0: Weltfischbrötchentag? Reicht euch die Hände Tag? Tag gegen Untreue? Okay. Tag des Babys? Passt zum Tag der Untreue, nicht wahr? Tag der Trüffelpraline und vielleicht euer Geburtstag? Dann Glückwunsch! Und natürlich wuschel ich durch euer Geburtstagshaar. Wir blättern im Tagebuch der Großen jetzt heute zweimal und wir blicken auf die letzte Woche zurück. Zum Beispiel haben wir uns ja mit dem Tag gegen Lärm beschäftigt. Ach, ins Kino gehen wir auch und machen auch andere Dinge. Musik gibt's auch für die gute Laune.
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0: Guten Morgen.

0: Endlich Wochenende. Hier ist die Samstagssendung bei Radio Saarschleifenland und für euch habe ich jetzt frisch das Wetter und die aktuelle RSL-Temperatur.
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0: Die aktuelle RSL-Temperatur liegt zwischen 15 und 17 Grad. Es ist bewölkt. Es bleibt den ganzen Tag bewölkt bei maximal 24 Grad. Auch am Abend gibt es Wolken. Um 20 und 52 haben wir den Sonnenuntergang. Bewölkt geht es dann durch die kommende Nacht. Es bleibt eine milde Nacht mit 13 Grad. Morgen nur noch 20 Grad. Wieder bewölkt. Am Montag 17 Grad und Regen. Am Dienstag 15 Grad und Regen.
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0: Einen schönen Samstag.

0: Wir kommen zum Radio Saarschleifenland Erlebnistipp.
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0: Heute sind wir quasi mit unserem Erlebnistipp auf dem Merziger Hausberg unterwegs. Wir wandern zum Kreuzberg mit der Kreuzbergkapelle. Auf dem Berg hoch über der Stadt steht die 1858 erbaute Kreuzbergkapelle. Von diesem Aussichtspunkt aus hat man die weite Landschaft, viele Merziger Stadtbezirke und einige der markanten Merziger Denkmäler im Blick. Unterhalb der Kapelle ist ein historischer Weinberg wieder mit Reben bestockt. Seit ein paar Jahren kümmert sich der Wein- und Kulturfreunde Kreuzberg Merzig e.V. um die Reben und nach der Weinlese gibt es nun echten Wein von der Saar in Merzig, den Kreuzbergwein.
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0: Hier ist die Samstagssendung bei eurem Lieblingssender und auch heute blättern wir natürlich im Tagebuch der großen Hits. Bitte schön, Kollege Christian Zimmet.
1: 2. Mai 1989. Boy Meets Girl sind mit Waiting for a Star to Fall neu in den Charts.

Es ist 1975. Shannon Rubicam ist auf der Hochzeit einer Freundin. Sie singt gerne und hat auch für diese Hochzeit eine Kleinigkeit getextet. Aber damit ist sie nicht alleine. Ein weiterer Freund der Braut kam auf die gleiche Idee, George Merrill. So lernen sich die beiden kennen und irgendwann auch lieben. Das Paar schreibt schließlich zusammen Songs, zum Beispiel für Whitney Houston. Mitte der 80er sind sie dann genau bei dieser Whitney Houston auf einem Konzert. Ein magischer Abend in einem ausverkauften Stadion in Los Angeles. Und plötzlich sieht George oben am Himmel eine Sternschnuppe. Inspiriert von diesem Ereignis schreiben die zwei den Song Waiting for a Star to Fall. Nachdem aber sowohl Whitney Houston als auch andere Sängerinnen wie Belinda Carlisle den Song nicht rausbringen wollen, machen Shannon und George das einfach selbst und landen damit ihren

0: Fernreisen sind aufgrund der globalen Lage für viele keine Option in diesem Jahr. Stattdessen entscheiden sich immer mehr für Urlaub in Europa. Ganz oben auf der Beliebtheitsskala sind Orte, die entspannt mit dem Auto zu erreichen sind, wie Trentino im Norden Italiens. Was es da alles zu erleben gibt, das frage ich jetzt Christina Eberle, die jetzt im schönen Trentino lebt. Ja, hallo Frau Eberle.
1: Hallo, ich grüße Sie.
0: Erst einmal, wo genau liegt das Trentino?
1: Das Trentino liegt im Nordosten Italiens, mitten in den Alpen, zwischen den Dolomiten und dem Gardasee. Die Region verbindet beeindruckende Berglandschaft mit vielen Seen und ist deshalb besonders abwechslungsreich auch. Viele Urlauber aus Deutschland reisen gerne mit dem Auto oder mit dem Camper an, weil das Trentino gut erreichbar ist und eine sehr gute Infrastruktur hat. Und vor Ort kann man sich mit der Trentino Guest Card sogar kostenlos mit öffentlichen Verkehrsmitteln in der Region bewegen. Das macht es dann auch sehr leicht, die Gegend ganz entspannt zu erkunden.
0: Wie würden Sie die Umgebung am besten beschreiben?
1: Die Landschaft begeistert vor allem durch die Mischung aus alpiner Natur, mediterranen Einflüssen und gelebter Tradition. Grüne Täler, klare Seen und imposanten Dolomiten prägen unsere Landschaft. Die Region ist perfekt für alle, die gern draußen unterwegs sind, zum Beispiel beim Wandern, Radfahren oder Mountainbiken. Und besonders schön ist die Kombination aus Aktivität und Genuss. Eine Tour in die Berge, einen Sprung in einen Seen und am Abend beim Retour einen Aperitif in einer historischen Altstadt.
0: Welche Art von Urlaub empfiehlt sich denn hier besonders?
1: Die Region ist unglaublich vielseitig und eignet sich sowohl für entspannte als auch für aktive Urlaubstage. Besonders Familien schätzen die naturnahen und modernen Campingplätze und viele Freizeitmöglichkeiten für groß sowie auch für klein. Gleichzeitig finden Sportbegeisterte ideale Bedingungen zum Wandern, zum Radfahren oder für andere Outdoor-Aktivitäten. Mit über 310 ist die Region außerdem ein Paradies für Wassersport, vom Schwimmen bis zum Windsurfen oder zum Stehpaddeln.
0: Haben Sie spezielle Ausflugstipps?
1: In Trentino gibt es unzählige Ausflugsziele, von den Dolomiten bis zu den vielen wunderschönen Seen wie der Caldonazzo, der Levico, der Molveno und der Ledrossee. Die Berge laden zu spektakulären Wanderungen und Naturerlebnissen ein, während die Seen ideale Bedingungen für Wassersport anbieten. Auch kulturell hat die Region viel zu bieten, etwa historische Schlösser und Burgen. Und besonders empfehlenswert ist ein Besuch der Stadt Trento mit dem modernen Wissenschaftsmuseum Muse, welches die Natur und die Geschichte der Dolomiten spannend erklärt.
0: Was darf ich in Trentino auf keinen Fall verpassen?
1: Ein ganz besonderer Ort ist das sogenannte verzauberte Tal, das Valle dei Morcheni. Dort scheint die Zeit stehen geblieben zu sein. In den kleinen Höfen werden noch alte Traditionen gepflegt und sogar eine jahrhundertalte Sprache gesprochen. Solche Orte zeigen, wie authentisch und kulturell vielfältig das Trentino ist. Und mit der Trentino Guest Card kann man außerdem viele Museen und Sehenswürdigkeiten kostenlos oder vergünstigt besuchen und die Region ganz bequem entdecken.
0: Christina Eberle über Urlaub im Trentino in Italien. Ich danke sehr.
1: Danke.
0: Berge, Seen und das typische italienische deutsche Vita. Im norditalienischen Trentino ist das nur eine Autofahrt von uns entfernt. Mehr Infos zu Sehenswürdigkeiten, Ausflügen und Campingerlebnissen gibt's unter trentinocamping.it.

0: Es wird 10 Uhr.
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2: Ich bin Felix Becker. Die USA wollen rund 5000 Soldaten

0: werden aus Deutschland abziehen. Der Abzug soll schrittweise innerhalb eines Jahres erfolgen.
1: Hintergrund ist eine Überprüfung der amerikanischen Truppen in Europa. Wichtige Standorte wie die Airbase Ramstein bleiben aber bestehen. Deutschland bleibt damit der wichtigste Militärstützpunkt der Vereinigten Staaten in Europa. Der Schritt kommt auch vor dem Hintergrund politischer Spannungen zwischen Washington und Berlin, unter anderem wegen des Umgangs mit dem Iran-Konflikt. Timo Wiesner, Redaktion.
0: Wirtschaftsforscher warnen vor spürbaren Folgen durch höhere US-Zölle auf Autos. Sollten die Abgaben wie angekündigt auf 25% steigen, drohen laut Kieler Institut für Weltwirtschaft Produktionsverluste von bis zu 30 Milliarden Euro.
2: Besonders Deutschland könnte das hart treffen, weil die Wirtschaft ohnehin schwächelt. Auch die Autoindustrie sieht große Risiken und fordert schnelle Verhandlungen mit den Vereinigten Staaten. Präsident Trump will die Zölle erhöhen, weil er der EU Vertragsverstöße vorwirft. Experten raten der EU aber, zunächst ruhig zu bleiben. Ulrike Klein, Redaktion.
0: Bundesfinanzminister Klingbeil will die Einkommenssteuer schnell reformieren. Der SPD-Politiker kündigte an, in den nächsten Wochen ein Konzept vorzulegen. Ziel ist vor allem, kleine und mittlere Einkommen spürbar zu entlasten. Zur Finanzierung sollen auch Spitzenverdiener stärker beitragen. Unterstützung kommt aus dem Kanzleramt. Auch dort heißt es, viele Steuerzahler müssten entlastet werden. Zugleich wird betont, dass die Reform keine reine Umverteilung sein soll. Viele Menschen in Deutschland sehen das gesellschaftliche Miteinander kritisch. In einer aktuellen Umfrage sagen 2 von 3 Befragten, der Zusammenhalt im Land ist schlecht. Besonders im öffentlichen Raum und in sozialen Netzwerken wird der Umgangston als problematisch empfunden. Gleichzeitig engagieren sich viele selbst. Mehr als die Hälfte hilft im Alltag, etwa in der Nachbarschaft oder im Ehrenamt. Der Transport des gestrandeten Buckelwals geht weiter voran. Der Schiffskonvoi ist in der Nacht weiter Richtung Norden gefahren und befindet sich inzwischen weit nördlich von Dänemark in der Nordsee. Der Wal ist weiterhin in einem Lastkahn, der von einem Schlepper gezogen wird. Wann das Tier freigelassen wird, ist noch unklar.
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0: Die aktuellen Temperaturen: Köln-Bonn 15, in Hamburg 13, ebenso in Bremen, in Berlin 14, in Dresden 13, in Frankfurt am Main 13, Stuttgart 12, München 10, Erfurt 13 und Münster 14 Grad. Heute im Westen und Nordwesten zunehmend bewölkt, sonst verbreitet freundlich und trocken. Später im Westen und Nordwesten Schauer und einzelne Gewitter, Höchstwerte zwischen 25 und 29 Grad. Im äußersten Nordwesten und an den Küsten deutlich kühler. Die Aussichten: morgen wechselnd bewölkt, im Osten und Südosten länger sonnig, im Westen und Nordwesten sowie im Mittelgebirgsraum und teilweise auch im Norden Schauer. Die Höchstwerte liegen zwischen 19 und 26 Grad im Westen und bis zu 30 Grad im Osten.
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5: 10:04 ist es. Weiterhin einen wunderschönen Samstagmorgen. Hier ist Radio Saarschleifenland, der Samstag. Ich bin Martin Gemriel.

0: Aktuell nehmen nicht nur die Temperaturen zu, es gibt auch wieder mehr Baustellen und das hat auch einen guten Grund. Denn für viele Baumaßnahmen, zum Beispiel im Straßenbau, braucht es trockenes und wärmeres Wetter, um bestimmte Materialien überhaupt verarbeiten zu können. Baulärm ist also ab sofort wieder allgegenwärtig. Das nervt viele, kann aber auch zu einem echten Gesundheitsrisiko werden. Warum, sagt uns jetzt Hans-Jürgen Wellenhofer, kommissarischer Leiter der Hauptabteilung Prävention von der Berufsgenossenschaft der Bauwirtschaft. Dann sage ich doch mal Hallo.
1: Hallo, ich grüße Sie.
0: Herr Wellenhofer, viele denken, Baustellenlärm ist einfach nur laut und nervig. Sie sagen aber, er kann gefährlich werden. Wieso genau?
1: Grundsätzlich muss man erstmal sagen, diese Arbeiten, die passieren ja nicht aus Jux und Dollerei. Hier entstehen Wohnungen, Häuser, Straßen, Infrastruktur, die wir alle nutzen. Für Außenstehende ist das nur ein kurzer Moment. Für die Beschäftigten ist es aber Dauerlärm für viele Stunden. Sie üben diese Tätigkeiten Tag für Tag aus, heute an diesem Einsatzort, morgen an dem nächsten. Und das macht einen großen Unterschied in der Belastung und kann eben auch schwerwiegende Folgen haben.
0: Und was genau heißt das?
1: Man hört immer wieder, man würde sich an den Lärm gewöhnen, aber das ist trügerisch. Man nimmt den Lärm vielleicht weniger bewusst wahr. Das Gehör und der Körper werden allerdings trotzdem weiter belastet. Die Gefahr, die verschwindet also nicht, sie wird nur weniger spürbar. Langfristig bedeutet permanenter Lärm Stress für den Körper. Eine dauerhafte Belastung kann zu irreversiblen Schäden am Gehör führen, der sogenannten Lärmschwerhörigkeit. Und das ist tatsächlich auch die häufigste Berufskrankheit, die wir bei der Berufsgenossenschaft der Bauwirtschaft registrieren. Außerdem kann Lärm auch Konzentration, Kreislauf und die allgemeine Gesundheit beeinträchtigen.
0: Im Vorgespräch haben Sie gesagt, problematisch am Lärm ist auch oft das, was man nicht mehr hört. Was meinen Sie damit?
1: Naja, wenn es sehr laut ist, dann gehen wichtige Geräusche einfach unter. Und diese Geräusche können auch sein, zum Beispiel Warnsignale. Und genau das kann gefährlich werden. Wenn also zum Beispiel ein Fahrzeug heranfährt und man es akustisch nicht wahrnimmt oder wenn ein Warnruf überhört wird, dann fehlen wichtige Sekunden, um zu reagieren.
0: Wie kann man solche Situationen vermeiden und sich aber gleichzeitig im Arbeitsalltag auf Baustellen vor Lärm schützen?
1: Wichtig ist, Lärm ernst zu nehmen und auch möglichst frühzeitig zu reduzieren. Etwa durch lärmarme Maschinen, durch gute Planung und klare Abläufe auf der Baustelle. Ganz vermeiden lässt sich Lärm gerade am Bau aber nicht. Deswegen ist passender Gehörschutz entscheidend und da gibt es viele gute Lösungen, auch individuell angepassten Gehörschutz oder signaldurchlässigen Gehörschutz, um Warnsignale wahrnehmen zu können. Genauso wichtig ist, das Bewusstsein zu erkennen, wann es laut wird und entsprechend vorzusorgen. Um Gefahren rechtzeitig zu erkennen, können auch visuelle Warnsignale helfen.
0: Im Privatleben wird ja nun auch wieder viel gehämmert und gebohrt. Worauf sollte man da beim Thema Lärm achten?
1: Ja, viele denken beim Gehörschutz nur an die Arbeit. Das Gehör unterscheidet aber naturgemäß nicht zwischen Arbeits- und Freizeitlärm. Wer auch privat oft lauten Geräuschen ausgesetzt ist, beim Heimwerken, beim Musikhören oder bei anderen Hobbys, erhöht das Risiko einer Lärmschwerhörigkeit zusätzlich. Deshalb sollte man insgesamt bewusst mit dem Thema Lärm umgehen.
0: Hans-Jürgen Wellenhofer, kommissarischer Leiter der Hauptabteilung Prävention von der Berufsgenossenschaft der Bauwirtschaft zum Thema Lärm. Ich danke Ihnen.
1: Ich danke Ihnen. Vielen Dank.
0: Aktuell wird wieder überall in Deutschland gebohrt und gehämmert, im Bau und auch privat. Gutes Hören ist auf Baustellen aber nicht nur eine Frage der Gesundheit, sondern auch der Sicherheit. Wichtig ist deshalb, Lärm ernst zu nehmen und sich konsequent zu schützen.
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0: Und wieder Kinozeit. Rose, der neue Film des österreichischen Regisseurs Markus Schleinzer, war dieses Jahr ein echtes Highlight im Wettbewerb der Berlinale. Jessica Martin verrät euch mehr.
1: In Rose spielt Sandra Hüller einen im Gesicht durch eine Narbe entstellten schweigsamen Soldaten. Der taucht in den Wirren des 30-jährigen Krieges plötzlich in einem protestantischen Dorf auf, um dort einen seit langem verlassenen Gutshof zu übernehmen.
2: Er ist im Besitz dieses Dokumentes. Das bedeutet, das Erbe kann angetreten werden.
3: Und ich will gern bleiben. Mich niederlassen, endlich. Und mein Glück versuchen in dieser herrlichen Gemeinde.
1: Die ist allerdings erstmal gar nicht begeistert vom Neuankömmling.
4: Im Dorf sagt man, der Soldat, er sei ein Sonderling.
5: Sei still.
4: Und dass er etwas Geheimnisvolles mit sich trägt.
5: Du sollst still sein.
1: Mit der Zeit und der Unterstützung einiger Knechte und Mägde gelingt es dem Fremden aber, den Hof auf Vordermann zu bringen und sich Respekt zu verschaffen.
6: Hab's dir nicht zugetraut?
3: Ich mir selber nicht. Hab nie erdenken können früher an einen Morgen, was kommt, was sein wird. Viel zu sehr beschäftigt, aus dem Heute heil herauszukommen.
1: Doch um seine immer größer werdenden Ziele zu erreichen, muss er eine arrangierte Ehe mit der Tochter eines Großbauern akzeptieren.
7: Das ist die Susanna. Unbescholten, gottesfürchtig, in allen weiblichen Arbeiten geschickt.
1: Dadurch fliegt sein gut gehütetes Geheimnis allerdings schon bald auf.
8: Der ist kein Herr. Ich weiß, was ich gesehen habe. Lüge! Mir scheint, du bist nicht ganz gesund in deinem Kopf.
1: Und das Unheil nimmt unerbittlich seinen Lauf.
9: Unmögliches kann man sich wünschen. Leben kann man es nicht.
3: Wir sind gar nicht von Gott. Wir haben uns nur ausgedacht und uns erfunden. Wer bist du?
0: Mehr über Rose, die in eine Hose stüpft und sich als Mann verkleidet, um endlich frei leben zu können. Und wie diese Geschichte ausgeht, erfährt man im Kino.

0: Endlich Wochenende. Hier ist die Samstagssendung bei Radio Saarschleifenland und für euch habe ich jetzt frisch das Wetter und die aktuelle RSL-Temperatur.
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0: Die aktuelle RSL-Temperatur liegt zwischen 15 und 17 Grad. Es ist bewölkt. Es bleibt den ganzen Tag bewölkt bei maximal 24 Grad. Auch am Abend gibt es Wolken. Um 20.52 Uhr haben wir den Sonnenuntergang. Bewölkt geht es dann durch die kommende Nacht. Es bleibt eine milde Nacht mit 13 Grad. Morgen nur noch 20 Grad. Wieder bewölkt. Am Montag 17 Grad und Regen. Am Dienstag 15 Grad und Regen.
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0: Einen schönen Samstag.

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0: so schön und angenehm die Jahreszeit auch ist, sie bringt uns leider auch viele Stechmücken, Fliegen und andere lästige Plagegeister, die einen das Leben echt schwer machen. Vor allem nachts, wenn sie einem den Schlaf rauben und regelrecht um den Verstand bringen. Meine Kollegin Jessica Martin hat ihren zum Glück noch und konnte dieses Problem schnell, einfach und nachhaltig lösen. Hallo Jessica.
1: Hallo.
0: Jessica, wie bist du die lästigen Stechmücken sowie andere Plagegeister und Krabbler losgeworden?
1: Ja, das habe ich ganz ohne chemische Keule geschafft, denn das ist mir zu Hause wegen der Kinder doch ein bisschen zu gefährlich. Ich war letztes Jahr allerdings mal kurz davor, sie dann doch anzuwenden, weil da hatte ich in meinem Schlafzimmer eine regelrechte Mückenplage. Und was ich auch gar nicht leiden kann, ist, wenn mich nachts irgendwelche Insekten in meinem Bett besuchen. Zum Glück kann man dieses Problem mit einem Fliegengitter aber schnell aus der Welt schaffen. Also ich kann in diesem Sommer nachts beruhigt Fenster und Balkontür offen lassen, weil alle unerwünschten Plagegeister und sogar die Pollen bei mir nicht mehr reinkommen.
0: Nun gibt es ja eine riesige große Auswahl an Fliegengittern. Wofür hast du dich letzten Endes entschieden?
1: Ja, für uns war schnell klar, dass so ein Standardteil aus dem Baumarkt eigentlich nicht in Frage kommt, weil wir wollen unsere Fliegengitter schon länger nutzen und nicht jedes Jahr wieder von vorne anfangen und Geld ausgeben und alles wieder neu montieren. Also haben wir uns für eine Maßanfertigung eines heimischen Herstellers entschieden. Die kann man super praktisch ganz einfach ins Fenster einhängen und dann wie so ein Rollo nutzen. Außerdem habe ich mir eine voll im Trend liegende Insektenschutz-Plissé-Tür von Insetto für den Balkon gegönnt. Da gibt's ganz verschiedene Modelle, die man aber alle ganz einfach montieren kann. Und am Ende noch ein kleiner Tipp, am besten schon jetzt bestellen und dann kann man im Sommer wirklich die Fenster und Türen weit aufreißen und richtig gut durchlüften.
0: Na, perfekt. Danke, Jessica. Auf insektor.de gibt's weitere Infos rund ums Thema Fliegengitter. Außerdem findet man dort eine Anleitung, worauf es beim Ausmessen ankommt, damit hinterher auch wirklich alles haargenau passt.

0: Es wird 11 Uhr.
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2: Ich bin Felix Becker. Die USA wollen rund 5000 Soldaten aus Deutschland abziehen. Der Abzug soll schrittweise innerhalb eines Jahres erfolgen.
3: Hintergrund ist eine Überprüfung der amerikanischen Truppen in Europa. Wichtige Standorte wie die Airbase Ramstein bleiben aber bestehen. Deutschland bleibt damit der wichtigste Militärstützpunkt der Vereinigten Staaten in Europa. Der Schritt kommt auch vor dem Hintergrund politischer Spannungen zwischen Washington und Berlin, unter anderem wegen des Umgangs mit dem Iran-Konflikt. Timo Wiesner, Redaktion.
2: Wirtschaftsforscher warnen vor spürbaren Folgen durch höhere US-Zölle auf Autos. Sollten die Abgaben wie angekündigt auf 25%

0: 25% steigen, drohen laut Kieler Institut für Weltwirtschaft Produktionsverluste von bis zu 30 Milliarden Euro.
1: Besonders Deutschland könnte das hart treffen, weil die Wirtschaft ohnehin schwächelt. Auch die Autoindustrie sieht große Risiken und fordert schnelle Verhandlungen mit den Vereinigten Staaten. Präsident Trump will die Zölle erhöhen, weil er der EU Vertragsverstöße vorwirft. Experten raten der EU aber, zunächst ruhig zu bleiben. Ulrike Klein, Redaktion.
0: Bundesfinanzminister Klingbeil will die Einkommenssteuer schnell reformieren. Der SPD-Politiker kündigte an, in den nächsten Wochen ein Konzept vorzulegen. Ziel ist vor allem, kleine und mittlere Einkommen spürbar zu entlasten. Zur Finanzierung sollen auch Spitzenverdiener stärker beitragen. Unterstützung kommt aus dem Kanzleramt. Auch dort heißt es, viele Steuerzahler müssten entlastet werden. Zugleich wird betont, dass die Reform keine reine Umverteilung sein soll. Viele Menschen in Deutschland sehen das gesellschaftliche Miteinander kritisch. In einer aktuellen Umfrage sagen 2 von 3 Befragten, der Zusammenhalt im Land ist schlecht. Besonders im öffentlichen Raum und in sozialen Netzwerken wird der Umgangston als problematisch empfunden. Gleichzeitig engagieren sich viele selbst. Mehr als die Hälfte hilft im Alltag, etwa in der Nachbarschaft oder im Ehrenamt. Der Transport des gestrandeten Buckelwals geht weiter voran. Der Schiffskonvoi ist in der Nacht weiter Richtung Norden gefahren und befindet sich inzwischen weit nördlich von Dänemark in der Nordsee. Der Wal ist weiterhin in einem Lastkahn, der von einem Schlepper gezogen wird. Wann das Tier freigelassen wird, ist noch unklar.
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0: Die aktuellen Temperaturen: Köln-Bonn 23 Grad, in Hamburg 21, Bremen 22, Berlin 23, Dresden 22, in Frankfurt am Main 21, in Stuttgart 22, München 21, Erfurt 22 und auch in Münster 22 Grad. Heute im Westen und Nordwesten zunehmend bewölkt, sonst verbreitet freundlich und trocken. Später im Westen und Nordwesten Schauer und einzelne Gewitter, Höchstwerte zwischen 25 und 29 Grad. Im äußersten Nordwesten und an den Küsten deutlich kühler. Die Aussichten: morgen wechselnd bewölkt, im Osten und Südosten länger sonnig, im Westen und Nordwesten sowie im Mittelgebirgsraum und teilweise auch im Norden Schauer. Die Höchstwerte liegen zwischen 19 und 26 Grad im Westen und bis zu 30 Grad im Osten.
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0: leidenschaftliche Hobbygärtner sind ja schon seit Anfang April wieder im Garten aktiv und haben sich dort bereits an den ersten selbst angepflanzten Frühblühern erfreut. Aber Vorsicht! Zurzeit explodiert die Natur durch rasanten Blatt- und Blütenaustrieb. Und da gedeihen auch Pflanzen, die zwar super schön aussehen, aber leider auch extrem giftig sind. Mein Kollege Mario Hartwig kann uns dazu mehr verraten. Hi Mario.
1: Hallo.
0: Mario, du hast ja selbst einen großen Garten und kennst dich also bestens aus. Welche heimischen Pflanzenschönheiten sind denn besonders giftig?
1: Also zu den giftigsten Pflanzen, die eigentlich jeder kennen sollte, gehört der Eisenhut. Er ist wegen seiner auffälligen tiefblauen Blüten sehr beliebt, aber wenn man die mit bloßer Hand berührt, kann das zu Taubheit, Hautreizungen, Übelkeit oder sogar Herzrhythmusstörungen führen. Davor warnen gerade auch die Arak-Experten besonders. Ebenso übrigens vor dem als Wunderbaum bekannten Rizinus, der eigentlich ein sehr schnell wachsender Strauch ist, der hat tolle knallrote oder kräftig pinke Blüten, blüht von Juli bis September und bildet danach lecker schmeckende Beeren. Aber Vorsicht, die bitte auf keinen Fall essen, denn deren Samenkörner sind extrem giftig und höchst gefährlich für uns Menschen. Gleiches gilt übrigens für die Früchte der Tollkirsche.
0: Worauf sollte man im Garten unbedingt noch ein Auge haben?
1: Auf den gemeinen bzw. gewöhnlichen Goldregen, der auch als Bohnenbaum bekannt ist. Der ist besonders beliebt, weil er sehr pflegeleicht ist und im Mai und Juni einen Vorhang strahlend goldgelber Blüten hat, die wirklich super aussehen. Aus denen werden danach aber wie Erbsen oder Bohnen aussehende hochgiftige Hülsenfrüchte, die gerade Kinder schon mal gerne in den Mund stecken. Deren Blätter ähneln dem Bärlauch, sind aber selbst schon in kleinster Menge tödlich, wenn man die isst. Also da bitte unbedingt aufpassen, dass man die nicht verwechselt.
0: Gibt's eigentlich auch gefährliche Heckenpflanzen?
1: Ja, zum Beispiel die Eibe. Die lässt sich besonders gut in Form schneiden und wird daher in unseren Gärten als Hecke besonders geschätzt. Ihr Gift konzentriert sich allerdings hauptsächlich in den Nadeln der Pflanze und ist deshalb eher für Haus- und Nutztiere gefährlich als für uns Menschen. Außerdem gibt's natürlich noch viele andere giftige Pflanzen in unseren Gärten, beispielsweise Bilsenkraut, gefleckter Schierling, Stechapfel, Engelstrompete, Wunderbaum, Maiglöckchen und Fingerhut. Wer sich damit nicht so gut auskennt und Kinder im Haus hat, sollte auf jeden Fall einen Gartenexperten fragen, wie man mit diesen giftigen Schönheiten am besten umgeht.
0: Ja, Mario, dann besten Dank für diese Infos.
1: Sehr gerne. Oh mein.

0: Es ist Kinozeit, meine Damen und Herren. Ach, wie schön. Es gibt endlich mal wieder einen guten Grund, die schicke Designerkleidung aus dem Schrank zu holen und sich so richtig in Schale zu werfen. Im Kino startet nämlich jetzt Der Teufel trägt Prada 2. Die mit Spannung erwartete Fortsetzung des weltweiten Kultphänomens entführt uns erneut nach New York, in die eleganten Büros des Runway Modemagazins, wo immer noch Meryl Streep als Miranda unerbittlich streng regiert. Jessica Martin verrät euch mehr.
1: Andrea, kurz Andy, kehrt in Der Teufel trägt Prada 2 nach fast 20 Jahren als gestandene Journalistin zum Runway Modemagazin zurück.
2: Ich hatte früher mal deinen Job, war mit in Paris zur Fashion Week, hab ein paar aktuelle Teile von Chanel getragen. Hast du die Sachen noch? Nein, habe ich verschenkt. Was? Wer verschenkt denn Chanel?
1: Vom schnippischen Art Director Nigel und seiner allseits gefürchteten Chefin Miranda wird sie allerdings nicht gerade herzlich empfangen.
3: Hallo?
4: Oh, seht, was TK Maxx angespült hat.
3: Entschuldigung, wer ist das? Kennst du sie? Kenn ich sie?
2: Ich bin Andy Sachs. Andrea?
4: Sie war eine von den Emilys.
3: Eine von den... Was?
1: Dann gesteht ihr Miranda auch noch...
5: Sie sind nur hier, um uns durch diesen kleinen Skandal zu manövrieren. Ich habe sie nicht eingestellt. Ich muss nur darauf warten, dass sie scheitern.
1: Was Andy aber natürlich auf jeden Fall verhindern will.
2: Ich werde aus diesem Job etwas machen. Schreib doch ein Buch. Die wahre Geschichte hinter Miranda Priestleys Fassade.
1: Dafür lässt sie sich, wie früher, erstmal von Nigel modisch aufbrezeln.
4: Fendi, das brauchen wir. Die Brunello Cucinelli-Hose. Ihre Hose. Und du brauchst auf jeden Fall ein besticktes zweiteiliges Totem-Set. Aber nicht in Terrakotta, dafür bist du viel zu blass.
1: Doch dann taucht plötzlich auch Mirandas fiese Ex-Senior-Assistentin Emily wieder auf, um als erfolgreiche Luxus-Markenmanagerin das Runway-Magazin vom finanziellen Untergang zu bewahren. Und das Schicksal nimmt seinen Lauf.
2: Womit möchtest du anfangen? Ich bin die neue Feature-Redakteurin bei Runway.
6: Nein, bist du nicht.
2: Wirklich, du bist viel selbstbewusster. Aber die Augenbrauen sind noch die gleichen.
6: Ich liebe meinen Job.
0: Wie es weitergeht mit der Wiedervereinigung der glorreichen Vier und ob die großartige Lady Gaga, die einen Song für Der Teufel trägt Prada 2 beigesteuert hat, auch im Film zu sehen sein wird, erfährt man ab sofort im Kino.

0: Einen wunderschönen Samstag wünsche ich euch. Hier ist Radio Saarschleifenland und für euch habe ich jetzt das Wetter. Und die aktuelle RSL-Temperatur.
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0: Die aktuelle RSL-Temperatur liegt zwischen 19 und 23 Grad, maximal heute 24 Grad. Viele Wolken begleiten uns heute durch den Tag und durch den Abend. Um 20.52 Uhr dann der Sonnenuntergang. Und bewölkt geht es dann noch durch die kommende Nacht bei 13 Grad. Morgen, meine Damen und Herren, nur noch 20 Grad und bewölkt. Am Montag und Dienstag Regen. Und die Werte gehen auch runter. Die Werte gehen auch runter, ganz deutlich. Am Montag auf 17 Grad und am Dienstag nur noch auf 15 Grad.
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0: Schönes Wochenende!

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2: Besuchen Sie den Tier- und Archepark im Blättelbornweg in Merzig. Der Park beherbergt vom Aussterben bedrohte Nutztierarten, wie zum Beispiel Karakulschafe, Thüringer Waldziege, Hinterwälder Rinder und viele, viele mehr. Der Park ist immer bei freiem Eintritt für Sie geöffnet.
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0: Hit auf Hit gibt's hier zu hören bei eurem Lieblingssender. Und jetzt wird's wieder Zeit, dass wir noch einmal blättern im Tagebuch der großen Hits. Bitte schön, Kollege Christian Zimmet, was steht drin?
1: 2. Mai 2002. Tiziano Ferro ist mit Perdono neu in den Charts. Tiziano Ferro wird 1980 in Italien geboren. Zu seinem 7. Geburtstag bekommt er ein kleines Keyboard geschenkt und von diesem Moment an ist es um ihn geschehen. Er will Musiker werden. Noch an seinem 7. Geburtstag schreibt er seinen ersten Song, auch wenn er eigentlich gar kein Klavier spielen kann und der Song vermutlich gar nicht mal so gut war. In den nächsten Jahren nimmt er aber akribisch Gitarren- und Klavierunterricht. Er hat sein Ziel klar vor Augen. Er will der nächste italienische Popstar werden. Und der Weg ist in Italien dann eigentlich vorbestimmt. Wer etwas werden will, der macht beim legendären Sanremo-Songwettbewerb mit und gewinnt ihn am besten auch. Eros Ramazzotti hat in den 80ern dort angefangen und danach eine Weltkarriere hingelegt. Und ihm will er es gleich tun. Mit 18 bewirbt er sich das erste Mal und wird gar nicht erst eingeladen. Im Jahr darauf schafft er es immerhin schon unter die Top 12, aber so richtig gut kommt er trotzdem nicht an. Außer bei einem Musikproduzenten, Alberto Salerno. Zusammen arbeiten sie von nun an Tizianos erstem Album. Das erscheint dann 2001 und darauf ist auch sein erster großer Hit.

0: Wie ist es eigentlich wohl auf einem Bauernhof zu arbeiten, Kühe zu melken, die Tiere zu versorgen oder sich um die Felder zu kümmern? Das sind Erfahrungen, die die wenigsten Menschen heutzutage noch machen. Aber wäre es nicht mal spannend, für einen Tag in die Welt der Landwirtschaft reinzuschnuppern, mit anzupacken und zu erleben, wie moderne Landwirtschaft funktioniert? Warum sich Landwirtinnen und Landwirte das häufiger wünschen würden, darüber spreche ich jetzt mit Lea Vlies vom Forum Moderne Landwirtschaft. Hallo.
1: Ja, schönen guten Tag.
0: Frau Vlies, wie viele landwirtschaftliche Betriebe gibt es aktuell in Deutschland?
1: In Deutschland gibt es rund 250.000 landwirtschaftliche Betriebe und knapp 880.000 Menschen arbeiten dort. Fast die Hälfte der Fläche wird landwirtschaftlich genutzt. Das prägt unser Land stärker, als viele denken. Gleichzeitig sorgt die Landwirtschaft für unsere Lebensmittel und ist ein wichtiger Arbeitgeber, vor allem im ländlichen Raum und ein zentraler Teil unserer Wirtschaft.
0: Was passiert Ihrer Meinung nach, wenn es zu wenig Kontakt und Austausch zwischen der Landwirtschaft und der Bevölkerung gibt?
1: Wenn dieser Austausch fehlt, entstehen schnell Missverständnisse und Erwartungen, die unter den gegebenen Voraussetzungen kaum erfüllt werden können. Etwa beim Thema Tierwohl oder beim Umweltschutz. Viele Menschen, gerade in der Stadt, haben kaum noch Einblick in die Landwirtschaft von heute. So entstehen Bilder im Kopf, die oft nicht zur Realität passen. Deshalb ist es wichtig, dass wir mehr miteinander sprechen und zeigen, wie Landwirtschaft funktioniert.
0: Sie wollen mit Aktionen dafür sorgen, dass Menschen, die normalerweise keinen Kontakt mit der Landwirtschaft haben, ein besseres Verständnis von der Arbeit auf einem Bauernhof bekommen. Zum Beispiel können Menschen im Rahmen der Aktion Landwirt für einen Tag in einem Betrieb mit anpacken. Wie sind die Reaktionen der Teilnehmenden?
1: Die Rückmeldungen sind sehr positiv und oft auch überraschend emotional. Viele sagen, sie hätten danach einen ganz neuen Blick auf die Landwirtschaft. Einige sprechen von mehr Respekt für die Arbeit und andere erleben den Tag als etwas, das sie erdet und glücklich macht. Genau dieser direkte Austausch ist also unglaublich wertvoll für beide Seiten.
0: Was kann beispielsweise überraschend sein, wenn man einen Tag in einem modernen landwirtschaftlichen Betrieb mitarbeitet?
1: Viele sind überrascht, wie modern Landwirtschaft heute ist. Mit digitalen Systemen, GPS-gesteuerten Maschinen oder KI im Stall. Gleichzeitig sehen sie, wie viel Wissen und Verantwortung dahinter steckt. Und was ebenfalls oft überrascht, Tierwohl und Umweltschutz spielen eine viel größere Rolle im Alltag der Betriebe, als viele denken. Am Ende bleibt aber vor allem oft eins hängen, die Leidenschaft der Menschen für ihre Arbeit.
0: Welche Aktionen haben Sie in den kommenden Monaten geplant?
1: Wir schaffen viele Möglichkeiten, Landwirtschaft ganz direkt zu erleben. Zum Beispiel bei Hoffesten, beim Public Viewing auf dem Bauernhof oder im eigenen Garten, den man auf einem landwirtschaftlichen Betrieb anmieten kann. So bieten wir die Gelegenheit, Landwirtinnen und Landwirten Fragen zu stellen und ins Gespräch zu kommen. Und wir sorgen dafür, dass diese Einblicke auch im Alltag der Menschen sichtbar werden, etwa über Social Media oder in den Medien. Denn Verständnis entsteht vor allem durch eigene Erfahrungen und indem man immer wieder damit in Berührung kommt.
0: Vielen Dank für das Gespräch, Frau Vlies.
1: Sehr gerne, vielen Dank.
0: Weitere Infos gibt's online unter moderne-landwirtschaft.de. Dort gibt es auch Erfahrungsberichte von Menschen, die im Rahmen der Aktion Landwirt für einen Tag auf einem Bauernhof mitgearbeitet haben.

0: Es wird 12 Uhr.
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2: Ich bin Felix Becker. Der vor der Ostseeinsel Pöhl gestrandete Buckelwal ist wieder frei. Nach Angaben des Rettungsteams wurde das Tier in der Nordsee ausgesetzt. Der etwa 12 Meter lange Wal war wochenlang immer wieder auf Sandbänke geraten. Eine private Initiative hat ihn schließlich geborgen und per Schiff in Richtung Nordsee gebracht, trotz Kritik von Experten. Die USA wollen rund 5000 Soldaten aus Deutschland abziehen. Der Abzug soll schrittweise innerhalb eines Jahres erfolgen.
3: Hintergrund ist eine Überprüfung der amerikanischen Truppen in Europa. Wichtige Standorte wie die Airbase Ramstein bleiben aber bestehen. Deutschland bleibt damit der wichtigste Militärstützpunkt der Vereinigten Staaten in Europa. Der Schritt kommt auch vor dem Hintergrund politischer Spannungen zwischen Washington und Berlin, unter anderem wegen des Umgangs mit dem Iran-Konflikt. Timo Wiesner, Redaktion.
2: Wirtschaftsforscher warnen vor spürbaren Folgen durch höhere US-Zölle auf Autos. Sollten die Abgaben wie angekündigt auf 25% steigen, drohen laut Kieler Institut für Weltwirtschaft Produktionsverluste von bis zu 30 Milliarden.

0: Besonders Deutschland könnte das hart treffen, weil die Wirtschaft ohnehin schwächelt. Auch die Autoindustrie sieht große Risiken und fordert schnelle Verhandlungen mit den Vereinigten Staaten. Präsident Trump will die Zölle erhöhen, weil er der EU Vertragsverstöße vorwirft. Experten raten der EU aber, zunächst ruhig zu bleiben. Ulrike Klein, Redaktion.
1: Bundesfinanzminister Klingbeil will die Einkommenssteuer schnell reformieren. Der SPD-Politiker kündigte an, in den nächsten Wochen ein Konzept vorzulegen. Ziel ist vor allem, kleine und mittlere Einkommen spürbar zu entlasten. Zur Finanzierung sollen auch Spitzenverdiener stärker beitragen. Unterstützung kommt aus dem Kanzleramt. Auch dort heißt es, viele Steuerzahler müssten entlastet werden. Zugleich wird betont, dass die Reform keine reine Umverteilung sein soll. Viele Menschen in Deutschland sehen das gesellschaftliche Miteinander kritisch. In einer aktuellen Umfrage sagen 2 von 3 Befragten, der Zusammenhalt im Land ist schlecht. Besonders im öffentlichen Raum und in sozialen Netzwerken wird der Umgangston als problematisch empfunden. Gleichzeitig engagieren sich viele selbst. Mehr als die Hälfte hilft im Alltag, etwa in der Nachbarschaft oder im Ehrenamt.
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1: Die aktuellen Temperaturen: Köln-Bonn 23 Grad, in Hamburg 21, Bremen 22, Berlin 23, Dresden 22, in Frankfurt am Main 21, in Stuttgart 22, München 21, Erfurt 22 und auch in Münster 22 Grad. Heute im Westen und Nordwesten zunehmend bewölkt, sonst verbreitet freundlich und trocken. Später im Westen und Nordwesten Schauer und einzelne Gewitter, Höchstwerte zwischen 25 und 29 Grad. Im äußersten Nordwesten und an den Küsten deutlich kühler. Die Aussichten: morgen wechselnd bewölkt, im Osten und Südosten länger sonnig, im Westen und Nordwesten sowie im Mittelgebirgsraum und teilweise auch im Norden Schauer. Die Höchstwerte liegen zwischen 19 und 26 Grad im Westen und bis zu 30 Grad im Osten.
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4: Mahlzeit, 12:04 ist es, hier ist Radio Saarschleifenland, der Samstag, ich bin Metin Gamriel.

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0: So, Kinofreunde, wir sind mal wieder unterwegs und ich habe wieder einen Film für euch. Deepfakes und digitale Gewalt im Internet ist ja gerade ein heiß diskutiertes Thema. Genau darum geht's auch in American Sweet Shop. Marge Hartwig verrät euch mehr.
1: Daisy ist 25 und Content-Moderatorin in Florida, wo sie in einem Großraumbüro jeden Tag stundenlang problematische Videos sichtet.
2: Vergessen wir nie, wir sind nicht die Zensur. Wir sind Moderatoren. Hier bewerten wir nur Beiträge, die von Nutzern markiert worden sind. Wenn ein Ticket gegen unsere Nutzungsbedingungen verstößt, klicken Sie auf Löschen.
1: Die ständige Konfrontation mit den Abgründen des Internets ist für alle eine große Herausforderung.
3: Oh, was? Hey, wenn du kotzen musst, dann mach's in den Mülleimer. Die Reinigung wird dir hier vom Gehalt abgezogen.
1: Aber Daisy stumpft durch die monotone Arbeit zunehmend mehr ab.
3: Gott verdammt. Was ist? Nichts weiter, nur eine Enthauptung gleich im ersten Ticket. Ah ja, den hatte ich schon mal.
1: Bis sie plötzlich auf ein besonders verstörendes Video stößt, das sie nicht mehr loslässt.
4: Gewalt geht viral. Das wird sich niemals ändern.
3: Ich will, dass wir das Hammer-Video an die Polizei schicken.
1: Das lehnt ihre Chefin allerdings ab.
2: Ihr Job ist abgeschlossen. Sie haben Löschen geklickt. Ende der Geschichte.
1: Und als Daisy dann persönlich Anzeige bei der Polizei erstatten will und auch dort eiskalt abgewiesen wird...
5: Ich wünschte, ich könnte was tun.
3: Wozu wünschen? Sie sind bei der Polizei, also tun Sie, was getan werden muss.
1: Sucht sie einfach kurzerhand allein nach den Tätern und gerät dabei mehr und mehr selbst ins Visier.
3: Hast du zufällig eine Knarre, die du mir borgen kannst?
5: Was?
3: Manchmal ist der einzige Weg, etwas Schlimmes zu verhindern, auch etwas Schlimmes zu tun.
0: Wie es weitergeht, erfährt man im Kino in American Sweatshop.

0: Einen wunderschönen Samstag wünsche ich euch. Hier ist Radio Saarschleifenland und für euch habe ich jetzt das Wetter. Und die aktuelle RSL-Temperatur.
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0: Die aktuelle RSL-Temperatur liegt zwischen 19 und 23 Grad, maximal heute 24 Grad. Viele Wolken begleiten uns heute durch den Tag und durch den Abend. Um 20.52 Uhr dann der Sonnenuntergang und bewölkt geht es dann auch durch die kommende Nacht bei 13 Grad. Morgen, meine Damen und Herren, nur noch 20 Grad und bewölkt. Am Montag und Dienstag Regen. Und die Werte gehen auch runter. Die Werte gehen auch runter, ganz deutlich. Am Montag auf 17 Grad und am Dienstag nur noch auf 15 Grad.
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0: Schönes Wochenende!

0: Die schönste Zeit des Jahres ist ja erfahrungsgemäß der Urlaub. Und die in dem Zusammenhang wohl am häufigsten gestellte Frage dürfte lauten, Berge oder Meer? Und wer sich da gar nicht so richtig entscheiden kann zwischen alpinem Panorama und wunderbarem Gewässer, dem sei die Donauregion Oberösterreich empfohlen. Das ist der Geheimtipp von Wanderführer Friedrich Keindelsdorfer. Hallo erstmal.
1: Ein herzliches Grüß Gott.
0: Herr Keindelsdorfer, die Donauregion Oberösterreich ist ja besonders bei Wanderfreunden beliebt. Woran liegt denn das?
1: Wir haben Wanderwege an der ganzen Donau entlang. Das sind über 130 Wanderwege. Und in unterschiedlichen Etappen, von kurz bis lang, von hügelig bis ein bisschen anstrengender. Und wir haben insgesamt 490 Kilometer einen langen Donausteig, der an der Donau direkt führt. Aber wir haben natürlich auch schöne Flusszuläufe, wo man hinein in Täler wandern kann, was natürlich auch sehr schön ist, weil gerade im Sommer, wenn es sehr heiß ist, sind diese Flussläufe etwas kühler in der Umgebung und da kann man natürlich sehr schön wandern. Und was auch ein Highlight ist, ist natürlich das erste Wanderdorf in Oberösterreich in Bad Kreuzen. Das muss man einfach besucht haben, weil das so toll ist, dort zum Wandern.
0: Ja, klingt ja spannend. Und was verbirgt sich hinter dem Begriff Wanderdorf?
1: Ein Wanderdorf wird man dann, wenn sich praktisch der Ort hier qualifizieren lässt. Man muss schon gewisse Kriterien erfüllen und dafür gibt es auch dann ein Qualitätssiegel. Und wir haben in Bad Kreuzen den Vorteil, dass hier über 130 Kilometer Wanderwege vorhanden sind. Und was besonders ist, es gibt wunderbare Schluchten, zum Beispiel die Wolfschlucht oder die Stillsteinklamm, die man begehen kann. Und vielleicht so ein kleiner Tipp, am Ende der Wolfschlucht gibt es nachher dann die Speckalm. Hier gibt es selber gemachte Produkte und die kann man da zum Beispiel eine Jause oder auch das selbstgebackene Brot. Und man kann auch eine größere Runde gehen im größten Kneippgarten von Österreich und kann sich auch hier erholen und neue Kraft tanken.
0: Und womit werden die Radfahrer in die Region gelockt?
1: Die Radfahrer lockt natürlich der Donauradweg. Das ist ja in Österreich, kann man sagen, die Mutter aller Radwege. Und es gibt nicht nur den Donauradweg, es gibt den Innradweg. Und besondere Highlights sind natürlich diese 15 E-Bike-Genusstouren. Das heißt, man kann von der Donau weg hinein ins Land mit dem E-Bike fahren. Und da haben wir insgesamt über 700 Kilometer tolle Wege, die was dementsprechend beschriftet sind, die was man auch bei App herunterladen kann. Und es ist nicht nur eine traumhafte Landschaft, sondern da gibt es auch immer wieder besondere kulinarische Highlights. Und was auch eine Besonderheit ist, wir haben natürlich viele Fähren und natürlich auch Brücken, um von der einen Seite zur anderen Seite der Donau zu kommen.
0: Worüber freuen sich Familien vor allem, neben den tollen Rad- und Wanderwegen natürlich?
1: Zum einen natürlich, das ist einmalig in Europa, das ist die Waldentdeckerwelt. Da haben wir auch ein Baumhotel dabei. Hier kann man den Wald spüren und erleben. Vor allem für die Kinder ist das was ganz was Tolles. Und wir haben das Ikona Naturresort mit über 100 Spielstationen, mit Wasserpark, mit vielen Möglichkeiten und natürlich auch zusätzlich sehr viele und sehr schöne Bauernhöfe mit Fremdenzimmer. Und es gibt viele Erlebnisse wie einen speziellen Klettergarten. Es gibt die Mini-Donau-Welt. Das ist auch was ganz Besonderes, weil die Donau ist ein sehr großer Fluss. Und hier können die Kinder wirklich auf dem kleinsten, engsten Raum die komplette Donau erleben, auch mit den ganzen Fischen, mit den ganzen drumherum. Und da sieht man schon, also es gibt viele, viele Möglichkeiten, hier mit der Familie an der Donau Urlaub zu machen.
0: Wenn wir jetzt mal Richtung Kultur und Kulinarik denken, was empfehlen Sie da?
1: Den fangfrischen Donaufisch aus der Donau kann man auch Steckerlfisch essen und wir haben auch Gemüse aus dem Umland, Biogemüse. Es gibt Mostschenken, wo man das alles zu sich nehmen kann, natürlich auch in Gasthöfen. Aber für mich persönlich, sage ich mal, ist es trotzdem schöner, an der Donau zu sitzen und dort das einzunehmen. Und an der Donau zu sitzen heißt auch zum Beispiel die beliebten Events, was wir haben, direkt an der Donau oder auch an den Burgen und Schlössern an der Donau, wo wir besondere Kabarets haben, wo Konzerte stattfinden. Zum Beispiel auf der Burg Lamm, da werden Konzerte mit Sting und Zuckerau zum Beispiel veranstaltet.
0: Ja, dann plaudern Sie zum Schluss doch mal ein bisschen aus dem Nähkästchen. Was sollte jeder Wanderurlauber in Oberösterreich wissen?
1: Man kann sich nicht verlaufen bei uns beim Wandern. Das hat den einen Hintergrund, weil auf jedem Hügel steht bei uns ein Bauernhaus. Und wenn man zu weit gegangen ist, dann kann man dorthin gehen zum Bauer oder zu der Bäuerin und sie sagen, wie schaut's aus, ich bin von dort und dort. Dann werden die meisten Bauern oder Bäuerinnen, werden sie noch mit dem Auto nachher dann zurückfahren, zum Beispiel ins Hotel, weil die meisten Hoteliers haben eine Vereinbarung mit den Bauern, dass sie dann gratis ein Getränk bekommen.
0: Na, das klingt doch vielversprechend. Das war der Wanderführer Friedrich Keindelstorfer mit Tipps für einen tollen Urlaub in der Donauregion Oberösterreich. Eine Gegend, in der wirklich für jeden was dabei sein dürfte. Ja, vielen Dank.
1: Tschüss, dann Baba.

0: Kelly, Rakim, Wonders.
1: Oh, das war ja wieder ein schöner Hit. Radio Saarschleifenland, der Samstag hier gewesen.

0: sich so, ne, Richtung 13 Uhr. Und da frage ich mich, tja, wer weiß, wer weiß. Es könnte Uli Suhmann sein.
1: Wer hat an der Uhr gedreht?
0: Wann er möchte, dass ich Feierabend habe. Ein guter Uli ist das.
1: Schade.
0: Ja, schon.
1: Dass es

0: genießt euer Leben in vollen Zügen, aber nicht bei der Bahn. Ich bin Meeting Yemri, wir hören uns Montagmorgen pünktlich um 6 wieder. Also mach's gut. Tschüss.
1: Tschüss.

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0: Es wird 13 Uhr.
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2: Ich bin Felix Becker. Verteidigungsminister Pistorius reagiert gelassen auf den geplanten Abzug von amerikanischen Soldaten aus Deutschland. Der Politiker sagte, das komme nicht überraschend.
3: Die Präsenz amerikanischer Truppen liege im Interesse beider Seiten. Zugleich betonte Pistorius, die Entscheidung zeige, dass die NATO künftig stärker europäisch geprägt sein müsse. Die Vereinigten Staaten wollen rund 5000 Soldaten innerhalb eines Jahres abziehen. Beobachter sehen darin auch eine Reaktion auf politische Spannungen zwischen Präsident Trump und Bundeskanzler Merz. Ulrike Klein, Redaktion.
2: Neue US-Zölle könnten die deutsche Wirtschaft stark belasten. Wirtschaftsforscher warnen vor deutlichen Einbußen beim Wachstum. Besonders betroffen wäre die Autoindustrie. Kurzfristig könnten laut Experten Produktionsverluste von rund 15 Milliarden Euro entstehen. Präsident Trump will die Zölle auf Autoimporte aus der EU auf 25% erhöhen. Einige Ökonomen raten der EU aber zunächst abzuwarten, weil frühere Drohungen aus Washington oft wieder zurückgenommen wurden. Alte Weltkriegsmunition wird zunehmend zum Problem in der Ostsee. Rund 1,6 Millionen Tonnen liegen auf dem Meeresboden, darunter Bomben, Granaten und Sprengköpfe. Experten warnen, die Altlasten gefährden Umwelt, Schifffahrt und Bauprojekte wie Windparks. Ein Teil der Munition wird bereits geborgen und in speziellen Anlagen unschädlich gemacht. Seit dem Sturz des Assad-Regimes sind viele Menschen nach Syrien zurückgekehrt. Medienberichten zufolge haben seit Ende 2024 rund 1,6 Millionen Flüchtlinge das Land wieder erreicht. Die

0: meisten kamen aus der Türkei, dem Libanon und aus Jordanien. Auch aus Deutschland kehrten mehrere tausend Syrer zurück. Die deutschen Behörden prüfen derzeit aber noch nicht, ob Schutzstatus widerrufen wird. Dafür sei die Lage in Syrien noch nicht stabil genug. Der in der Ostsee gestrandete Buckelwal ist wieder frei. Nach Angaben des Rettungsteams wurde das Tier am Vormittag in der Nordsee freigesetzt. Der rund 12 Meter lange Buckelwal hatte wochenlang vor der Insel Pöhl festgesessen. Eine private Initiative hatte ihn trotz Kritik von Experten in Richtung Nordsee gebracht.
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0: Die aktuellen Temperaturen: Köln-Bonn 23 Grad, in Hamburg 21, Bremen 22, Berlin 23, Dresden 22, in Frankfurt am Main 21, in Stuttgart 22, München 21, Erfurt 22 und auch in Münster 22 Grad. Heute im Westen und Nordwesten zunehmend bewölkt, sonst verbreitet freundlich und trocken. Später im Westen und Nordwesten Schauer und einzelne Gewitter, Höchstwerte zwischen 25 und 29 Grad. Im äußersten Nordwesten und an den Küsten deutlich kühler. Die Aussichten: morgen wechselnd bewölkt, im Osten und Südosten länger sonnig, im Westen und Nordwesten sowie im Mittelgebirgsraum und teilweise auch im Norden Schauer. Die Höchstwerte liegen zwischen 19 und 26 Grad im Westen und bis zu 30 Grad im Osten.
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2: Und damit hallo und herzlich willkommen zur 1199. Ausgabe der Happy Days mit neuen Hits von gestern. In den nächsten zwei Stunden, da hören wir wieder Titel, die in genau dieser Kalenderwoche im Laufe der letzten rund 40 Jahre in die deutschen Singlecharts eingestiegen sind. Wir hören Titel, die sich nur in den britischen Singlecharts platzieren konnten, sowie Nummer 1 Hits aus aller Herren Länder. Und wer ist heute so alles dabei? Das verrät uns Ted.
3: Hallo, heute hören wir unter anderem Neuhits von Alison Moyet, Lou Bega und Erasure, britische Hits von Madness, The Beat und OMD und Nummer 1 Hits aus Belgien, Ungarn und Frankreich.
2: Tja, der erste Herr heute, der kam aus München zu uns, sein Name Fancy. Wir hörten seinen 9. Hit, das war in Deutschland im Mai des Jahres 1988 und der Hit heißt Flames of Love. Und weiter geht's mit der großen Stevie Nicks. Von ihr hören wir ihren 3. Solo-Hit aus den deutschen Single-Charts. Das war Neuzugang im Mai des Jahres 1986. Und das Ganze trägt den Titel I Can't Wait.

0: Das war ein Duo mit ihrem einzigen Hit aus den deutschen Singlecharts und das war 90er Mai des Jahres 1997. Das war Monaco mit der Frage, What do you want from me?
1: Monaco ist eine Band aus England. Gegründet wurde sie 1995 als Projekt vom Bassisten der Band New Order, Peter Hook. What Do We Want From Me war die Debütsingle der Gruppe. Die Kritiker bemängelten, dass der Titel nach New Order klinge, aber er wurde ein Erfolg. Er konnte die 11 der britischen Charts erreichen und bei uns die 87.

Das war Shawn Mendes aus Toronto in Kanada mit seinem fünften Hit bei uns. Der war 9. Mai des Jahres 2017 und da heißt There's Nothing Holding Me Back. Und dies ist der Hit Nummer 22 für Bon Jovi. Ein Neuzugang am 1. Mai des Jahres 2014. One Wild Night.

Dies hier war ihr 20. Verkaufshit in den deutschen Single Charts und es war ein Neuzugang im Mai des Jahres 1994. Das war eine Erasure und das war der Hit, der heißt Always. Und jetzt die große Emilia Rückberg aus Stockholm in Schweden mit ihrem zweiten Hit aus den deutschen Single Charts. Ein Neuzugang im Mai 99. Und dass dies hier ein Hit war in den deutschen Single Charts ist a good sign.

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1: Es war der 12. und größte Hit aus den deutschen Singlecharts, Neumai des Jahres 2018. Das war Ariana Grande und der Hit No Tears Left to Cry.
2: No Tears Left to Cry erschien 2018 als erste Auskopplung aus Ariana Grandes viertem Studioalbum Sweetener. Inhaltlich war der Titel eine Reaktion auf einen Bombenanschlag auf eines ihrer Konzerte in Manchester im vorhergehenden Jahr. Geschrieben hat sie den Titel selbst gemeinsam mit ihrem Produzenten Max Martin. In den deutschen Charts war es ihr größter Erfolg bisher und erreichte 2018 Platz 2.

Ein ungewöhnliches Duo in den deutschen Single-Charts, ein Neuzugang im Mai des Jahres 1984. Das waren Julio Iglesias und Willie Nelson und der Hit To All the Girls I've Loved Before. Und er hier war Teil des Duos mit Phil Collins. Easy Love war der große Hit. Er war auch Teil von Earth, Wind & Fire. Dies Jahr sein einziger Solo-Hit bei uns. 9. Mai des Jahres 85. Hier ist Philip Bailey und Walkin' on the Chinese Wall.

0: Nico Santos und Topic mit einem Neuzugang aus den deutschen Single-Charts aus dem Mai des Jahres 2000. Der Hit heißt Like I Love You.
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0: Tja, und dies ist der große Lou Bega mit seinem dritten Hit aus den deutschen Charts. Ein Neuzugang aus dem Mai 2001. Und das Ganze heißt Gentleman.
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0: Das war jetzt heute Hit in den deutschen Single Charts und das war 90er Mai des Jahres 1987. Und sie klingt ein bisschen wie Jennifer Rush. Das war Bonnie Bianco. Und das, was der Hit heißt, Miss You So.
1: Bonnie Bianco war 23 Jahre alt, sie stammt aus Greensburg in Pennsylvania. Entdeckt wurde sie von den italienischen Musikerbrüdern Guido und Maurizio De Angelis, die sie mit nach Italien nahmen. Ihr Titel Miss You So stammt aus ihrem 5. Studioalbum Stay. Die Single wurde ein internationaler Erfolg und erreichte in den deutschen Charts 1987 Platz 9.

0: Es wird 14 Uhr.
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2: Ich bin Felix Becker. Verteidigungsminister Pistorius reagiert gelassen auf den geplanten Abzug von amerikanischen Soldaten aus Deutschland. Der Politiker sagte, das komme nicht überraschend.
3: Die Präsenz amerikanischer Truppen liege im Interesse beider Seiten. Zugleich betonte Pistorius, die Entscheidung zeige, dass die NATO künftig stärker europäisch geprägt sein müsse. Die Vereinigten Staaten wollen rund 5000 Soldaten innerhalb eines Jahres abziehen. Beobachter sehen darin auch eine Reaktion auf politische Spannungen zwischen Präsident Trump und Bundeskanzler Merz. Ulrike Klein, Redaktion.
2: Neue US-Zölle könnten die deutsche Wirtschaft stark belasten. Wirtschaftsforscher warnen vor deutlichen Einbußen beim Wachstum. Besonders betroffen wäre die Autoindustrie. Kurzfristig könnten laut Experten Produktionsverluste von rund 15 Milliarden Euro entstehen. Präsident Trump will die Zölle auf Autoimporte aus der EU auf 25% erhöhen. Einige Ökonomen raten der EU aber zunächst abzuwarten, weil frühere Drohungen aus Washington oft wieder zurückgenommen wurden. Alte Weltkriegsmunition wird zunehmend zum Problem in der Ostsee. Rund 1,6 Millionen Tonnen liegen auf dem Meeresboden, darunter Bomben, Granaten und Sprengköpfe. Experten warnen, die Altlasten gefährden Umwelt, Schifffahrt und Bauprojekte wie Windparks. Ein Teil der Munition wird bereits geborgen und in speziellen Anlagen unschädlich gemacht. Seit dem Sturz des Assad-Regimes sind viele Menschen nach Syrien zurückgekehrt. Medienberichten zufolge haben seit Ende 2024 rund 1,6 Millionen Flüchtlinge das Land wieder erreicht. Die meisten kamen aus der Türkei, dem Libanon und aus Jordanien. Auch aus Deutschland kehrten mehrere tausend Syrer zurück. Die deutschen Behörden prüfen derzeit aber noch nicht, ob Schutzstatus widerrufen wird. Dafür sei die Lage in Syrien noch nicht stabil genug. Der in der Ostsee gestrandete Buckelwal ist wieder frei. Nach Angaben des Rettungsteams wurde das Tier am Vormittag in der Nordsee freigesetzt. Der rund 12 Meter lange Buckelwal hatte wochenlang vor der Insel Pöhl festgesessen. Eine private Initiative hatte ihn trotz Kritik von Experten in Richtung Nordsee gebracht.
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2: Die aktuellen Temperaturen: Köln-Bonn 23 Grad, in Hamburg 21, Bremen 22, Berlin 23, Dresden 22, in Frankfurt am Main 21, in Stuttgart 22, München 21, Erfurt 22 und auch in Münster 22 Grad. Heute im Westen und Nordwesten zunehmend bewölkt, sonst verbreitet freundlich und trocken. Später im Westen und Nordwesten Schauer und einzelne Gewitter, Höchstwerte zwischen 25 und 29 Grad. Im äußersten Nordwesten und an den Küsten deutlich kühler. Die Aussichten: morgen wechselnd bewölkt, im Osten und Südosten länger sonnig, im Westen und Nordwesten sowie im Mittelgebirgsraum und teilweise auch im Norden Schauer. Die Höchstwerte liegen zwischen 19 und 26 Grad im Westen und bis zu 30 Grad im Osten.
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Hier ist die 1199. Ausgabe der Happy Days mit neuen Hits von gestern. Und an dieser Stelle des Programms, da hören wir Top 20 Hits aus dem Vereinten Königreich, die es nie in die deutschen Verkaufscharts gebracht haben. Ja, los geht's heute mit dem ersten Top 20 Hit in England für Orchestral Manoeuvres in the Dark. Neu Mai des Jahres 1980, das war der Hit, der heißt Messages. Ja, und dies hier ist die Band Madness mit ihrem 12. Top 20 Hit in England in Folge. Ihre einzige Nummer 1, Neu Mai 82, hier ist der Hit, der heißt House of

0: Das war ihr fünfter und letzter Top 20 Hit der Single-Parade in England und das war ein Neuzugang im Mai des Jahres 1983. Das war die Gruppe mit dem Namen The Beat und das war ihre Version von Can't Get Used to Losing You.
1: The Beat ist eine Gruppe aus England. Gegründet wurde sie 1978 in Birmingham. Die Mitglieder hatten jamaikanische Wurzeln und wollten ihrer Musik eine entsprechende Farbe geben. 1983 coverten sie den Titel Can't Get Used to Losing You, der zuerst 1963 von Andy Williams aufgenommen wurde. Die Version von The Beat erreichte 1983 in den britischen Charts die 3.

Das war der zweite ihrer drei Top 20 Hits in der Single-Parade in England. Das waren Loose Ends und das war der Hit, der heißt Magic Touch. Und der war neu im Mai des Jahres 1985. Und jetzt noch die House Martins von ihrem vierten Top 20 in England. Das war im Mai des Jahres 1987 und der Hit heißt Five, Get Over Excited.

Dies hier ist die Stelle des Programms, an der wir auf Spitzenreiter aus aller Herren Länder schauen. Und los ging's heute mit der Nummer 1 aus Frankreich. Für 15 solide Wochen, von April bis Juli des Jahres 2000. Das war Yannick und das war der Hit, der heißt C'est Soirée là. Ja, dies hier die Nummer 1 in Irland für 4 Wochen im Mai 2001. Hier ist Ginger Spice, Jerry Halliwell mit ihrer Version von It's Raining Men.

0: In der letzten Woche hörten wir seine erste Nummer 1, dies hier war seine dritte Nummer 1 in der Single-Parade in Spanien. Für 5 Wochen auf Nummer 1 im April und Mai 2003, das war Chayanne und der Hit Torero.
1: Chayanne war 34 Jahre alt, er stammt aus Puerto Rico und heißt eigentlich Elmer Arce. Er ist Sänger und Schauspieler. Sein Titel Torero erschien als neuer Titel auf seinem Greatest Hits Album von 2002. Der Titel erreichte die Charts vor allem in spanischsprachigen Ländern, aber auch die 9 in Schweden. In Spanien erreichte er die 1.

Das war der erste ihrer vier Nummer 1 Hits in der Singleparade in England. Das war die Gruppe Busted auf der Nummer 1 für eine Woche im April 2003. Der Hit You Said No. Tja, und dies hier ist die Gruppe mit dem Namen Aventura. Für vier Wochen auf der Nummer 1 in den Singlecharts in Belgien im April 2004. Der Hit Obsession.

Sechs Wochen auf der Nummer 1 in der Singleparade in Ungarn, und zwar im April und Mai des Jahres 2005. Das waren Natalie Imbruglia und der Hit Shiver. Und jetzt Ola Svensson mit dem ersten seiner 6 Nummer 1 Hits in Schweden, dort auf der Nummer 1 für 3 Wochen im April und Mai 2006. Hier ist ein Hit, der heißt Red.

0: die Nummer 1 in der Singleparade in Deutschland, Frankreich, Italien, in der Schweiz und in England in genau dieser Woche im Laufe des Jahres 2007. Das waren Beyoncé und Shakira mit dem Hit Beautiful Liar.
1: Der Titel Beautiful Liar erschien 2006 auf der Deluxe-Edition von Beyoncés zweitem Studioalbum B-Day. Die Produzenten meinten, dass der Song gut als Duett machen würde und so wurde Shakira angefragt. Der Titel erreichte die Charts in sehr vielen Ländern und in vielen auch die Nummer 1, etwa in Deutschland, Italien und Frankreich.
0: Tja, und dies hier für zwei Wochen auf der Nummer 1 in der Singleparade in den USA im April 2007. Hier ist Aiken und hier ist der Hit.

0: Es wird 15 Uhr.
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2: Ich bin Felix Becker. Verteidigungsminister Pistorius hält den geplanten Abzug von US-Soldaten aus Deutschland für absehbar. Er sagte, die Entscheidung zeige, dass die NATO künftig stärker europäisch werden müsse.
3: Gleichzeitig betonte er die Bedeutung der amerikanischen Truppen für Europa und die Vereinigten Staaten. Die Reaktionen aus der Politik fallen unterschiedlich aus. Während Kritik an der Abschreckung laut wird, sehen andere den Abzug positiv. Amerika will rund 5000 Soldaten innerhalb von 6 bis 12 Monaten abziehen. Timo Wiesner, Redaktion.
2: In Rheinland-Pfalz steht die Koalition von CDU und SPD. Die Gremien beider Parteien stimmten dem Koalitionsvertrag zu. Die Annahme erfolgte jeweils mit deutlicher Mehrheit.
4: Das rund 100 Seiten umfassende Papier soll in den nächsten Tagen unterzeichnet werden. Bei der Landtagswahl in Rheinland-Pfalz war die CDU erstmals seit 35 Jahren wieder stärkste Partei geworden. Eine Mehrheitsbildung ohne die AfD ist nur mit der SPD möglich. CDU-Spitzenkandidat Gordon Schnieder will sich am 18. Mai zur Wahl als Ministerpräsident stellen. Noah Ulrich, Redaktion.
2: Der Tankrabatt kommt bei den Autofahrern offenbar nur teilweise an. Nach Angaben des ADAC sind die Spritpreise im Schnitt weniger stark gesunken, als die Steuersenkung eigentlich vorsieht. Bei Super E10 lag der Preis zuletzt knapp unter 2 Euro. Diesel kostete etwas mehr als 2 Euro pro Liter. Das Bundeskartellamt will jetzt prüfen, wie viel der Entlastung tatsächlich weitergegeben wird. Der frühere Formel-1-Pilot Alessandro Zanardi ist tot. Er wurde 59 Jahre alt. Der Italiener verlor 2001 bei einem Unfall auf dem Lausitzring beide Beine. Danach startete er eine zweite Karriere im Parasport. Im Handbike gewann Zanardi 4-mal Gold und 2-mal Silber bei den Paralympics. Zuvor war er viele Jahre in der Formel 1 aktiv, unter anderem für Lotus und Williams. Der in der Ostsee gestrandete Buckelwal ist wieder frei. Nach Angaben des Rettungsteams wurde das Tier am Vormittag in der Nordsee freigesetzt. Der rund 12 Meter lange Buckelwal hatte wochenlang vor der Insel Pöhl festgesessen. Eine private Initiative hatte ihn trotz Kritik von Experten in Richtung Nordsee gebracht.
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2: Die aktuellen Temperaturen: Köln, Bonn 26, in Hamburg 25, ebenso auch in Bremen und Berlin, Dresden 26, Frankfurt am Main 25, Stuttgart 24, München 23, Erfurt 24 und Münster 27 Grad.

0: Heute im Westen und Nordwesten zunehmend bewölkt, sonst verbreitet freundlich und trocken. Später im Westen und Nordwesten Schauer und einzelne Gewitter, Höchstwerte zwischen 25 und 29 Grad. Im äußersten Nordwesten und an den Küsten deutlich kühler. Die Aussichten morgen wechselnd bewölkt, im Osten und Südosten länger sonnig, im Westen und Nordwesten sowie im Mittelgebirgsraum und teilweise auch im Norden Schauer. Die Höchstwerte liegen zwischen 19 und 26 Grad im Westen und bis zu 30 Grad im Osten.
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0: Es wird 16 Uhr.
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2: Ich bin Felix Becker. Verteidigungsminister Pistorius hält den geplanten Abzug von US-Soldaten aus Deutschland für absehbar. Er sagte, die Entscheidung zeige, dass die NATO künftig stärker europäisch werden müsse.
3: Gleichzeitig betonte er die Bedeutung der amerikanischen Truppen für Europa und die Vereinigten Staaten. Die Reaktionen aus der Politik fallen unterschiedlich aus. Während Kritik an der Abschreckung laut wird, sehen andere den Abzug positiv. Amerika will rund 5000 Soldaten innerhalb von 6 bis 12 Monaten abziehen. Timo Wiesner, Redaktion.
2: In Rheinland-Pfalz steht die Koalition von CDU und SPD. Die Gremien beider Parteien stimmten dem Koalitionsvertrag zu. Die Annahme erfolgte jeweils mit deutlicher Mehrheit.
4: Das rund 100 Seiten umfassende Papier soll in den nächsten Tagen unterzeichnet werden. Bei der Landtagswahl in Rheinland-Pfalz war die CDU erstmals seit 35 Jahren wieder stärkste Partei geworden. Eine Mehrheitsbildung ohne die AfD ist nur mit der SPD möglich. CDU-Spitzenkandidat Gordon Schnieder will sich am 18. Mai zur Wahl als Ministerpräsident stellen. Noah Ulrich, Redaktion.
2: Der Tankrabatt kommt bei den Autofahrern offenbar nur teilweise an. Nach Angaben des ADAC sind die Spritpreise im Schnitt weniger stark gesunken, als die Steuersenkung eigentlich vorsieht. Bei Super E10 lag der Preis zuletzt knapp unter 2 Euro. Diesel kostete etwas mehr als 2 Euro pro Liter. Das Bundeskartellamt will jetzt prüfen, wie viel der Entlastung tatsächlich weitergegeben wird. Der frühere Formel-1-Pilot Alessandro Zanardi ist tot. Er wurde 59 Jahre alt. Der Italiener verlor 2001 bei einem Unfall auf dem Lausitzring beide Beine. Danach startete er eine zweite Karriere im Parasport. Im Handbike gewann Zanardi 4-mal Gold und 2-mal Silber bei den Paralympics. Zuvor war er viele Jahre in der Formel 1 aktiv, unter anderem für Lotus und Williams. Der in der Ostsee gestrandete Buckelwal ist wieder frei. Nach Angaben des Rettungsteams wurde das Tier am Vormittag in der Nordsee freigesetzt. Der rund 12 Meter lange Buckelwal hatte wochenlang vor der Insel Pöhl festgesessen. Eine private Initiative hatte ihn trotz Kritik von Experten in Richtung Nordsee gebracht.
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2: Die aktuellen Temperaturen: Köln, Bonn 26, in Hamburg 25, ebenso auch in Bremen und Berlin, Dresden 26, Frankfurt am Main 25, Stuttgart 24, München 23, Erfurt 24 und Münster 27 Grad. Heute im Westen und Nordwesten zunehmend bewölkt, sonst verbreitet freundlich und trocken. Später im Westen und Nordwesten Schauer und einzelne Gewitter, Höchstwerte zwischen 25 und 29 Grad. Im äußersten Nordwesten und an den Küsten deutlich kühler. Die Aussichten: morgen wechselnd bewölkt, im Osten und Südosten länger sonnig, im Westen und Nordwesten sowie im Mittelgebirgsraum und teilweise auch im Norden Schauer. Die Höchstwerte liegen zwischen 19 und 26 Grad im

0: Westen und bis zu 30 Grad im Osten.
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0: Es wird 17 Uhr.
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2: Ich bin Felix Becker. Nach der Ankündigung der USA, tausende Soldaten aus Deutschland abzuziehen, will die NATO mehr Details. Zugleich betont das Bündnis, Europa müsse künftig mehr für seine eigene Verteidigung tun.
3: Hintergrund ist der geplante Abzug von rund 5000 US-Soldaten innerhalb eines Jahres. Derzeit sind in Deutschland etwa 35.000 bis 40.000 amerikanische Soldaten stationiert. Die NATO verweist darauf, dass sich die Mitgliedstaaten bereits auf höhere Verteidigungsausgaben verständigt haben. Noah Ulrich, Redaktion.
2: Der Tankrabatt kommt bei den Autofahrern offenbar nur teilweise an. Nach Angaben des ADAC sind die Spritpreise im Schnitt weniger stark gesunken, als die Steuersenkung eigentlich vorsieht. Bei Super E10 lag der Preis zuletzt knapp unter 2 Euro. Diesel kostete etwas mehr als 2 Euro pro Liter. Das Bundeskartellamt will jetzt prüfen, wie viel der Entlastung tatsächlich weitergegeben wird. Seit dem Sturz des Assad-Regimes sind viele Menschen nach Syrien zurückgekehrt. Medienberichten zufolge haben seit Ende 2024 rund 1,6 Millionen Flüchtlinge das Land wieder erreicht. Die meisten kamen aus der Türkei, dem Libanon und aus Jordanien. Auch aus Deutschland kehrten mehrere tausend Syrer zurück. Die deutschen Behörden prüfen derzeit aber noch nicht, ob Schutzstatus widerrufen wird. Dafür sei die Lage in Syrien noch nicht stabil genug. Der frühere Formel-1-Pilot Alessandro Zanardi ist tot. Er wurde 59 Jahre alt. Der Italiener verlor 2001 bei einem Unfall auf dem Lausitzring beide Beine. Danach startete er eine zweite Karriere im Parasport. Im Handbike gewann Zanardi viermal Gold und zweimal Silber bei den Paralympics. Zuvor war er viele Jahre in der Formel 1 aktiv, unter anderem für Lotus und Williams. Der in der Ostsee gestrandete Buckelwal ist wieder frei. Nach Angaben des Rettungsteams wurde das Tier am Vormittag in der Nordsee freigesetzt. Der rund 12 Meter lange Buckelwal hatte wochenlang vor der Insel Pöhl festgesessen. Eine private Initiative hatte ihn trotz Kritik von Experten in Richtung Nordsee gebracht.
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2: Die aktuellen Temperaturen: Köln, Bonn 26, in Hamburg 25, ebenso auch in Bremen und Berlin, Dresden 26, Frankfurt am Main 25, Stuttgart 24, München 23, Erfurt 24 und Münster 27 Grad. Heute im Westen und Nordwesten zunehmend bewölkt, sonst verbreitet freundlich und trocken. Später im Westen und Nordwesten Schauer und einzelne Gewitter, Höchstwerte zwischen 25 und 29 Grad. Im äußersten Nordwesten und an den Küsten deutlich kühler. Die Aussichten: morgen wechselnd bewölkt, im Osten und Südosten länger sonnig, im Westen und Nordwesten sowie im Mittelgebirgsraum und teilweise auch im Norden Schauer. Die Höchstwerte liegen zwischen 19 und 26 Grad im Westen und bis zu 30 Grad im Osten.
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0: Es wird 18 Uhr.
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2: Ich bin Felix Becker. Nach der Ankündigung der USA, tausende Soldaten aus Deutschland abzuziehen, will die NATO mehr Details. Zugleich betont das Bündnis, Europa müsse künftig mehr für seine eigene Verteidigung tun.
3: Hintergrund ist der geplante Abzug von rund 5000 US-Soldaten innerhalb eines Jahres. Derzeit sind in Deutschland etwa 35.000 bis 40.000 amerikanische Soldaten stationiert. Die NATO verweist darauf, dass sich die Mitgliedstaaten bereits auf höhere Verteidigungsausgaben verständigt haben. Noah Ulrich, Redaktion.
2: Der Tankrabatt kommt bei den Autofahrern offenbar nur teilweise an. Nach Angaben des ADAC sind die Spritpreise im Schnitt weniger stark gesunken, als die Steuersenkung eigentlich vorsieht. Bei Super E10 lag der Preis zuletzt knapp unter 2 Euro. Diesel kostete etwas mehr als 2 Euro pro Liter. Das Bundeskartellamt will jetzt prüfen, wie viel der Entlastung tatsächlich weitergegeben wird. Seit dem Sturz des Assad-Regimes sind viele Menschen nach Syrien zurückgekehrt. Medienberichten zufolge haben seit Ende 2024 rund 1,6 Millionen Flüchtlinge das Land wieder erreicht. Die meisten kamen aus der Türkei, dem Libanon und aus Jordanien. Auch aus Deutschland kehrten mehrere tausend Syrer zurück. Die deutschen Behörden prüfen derzeit aber noch nicht, ob Schutzstatus widerrufen wird. Dafür sei die Lage in Syrien noch nicht stabil genug. Der frühere Formel-1-Pilot Alessandro Zanardi ist tot. Er wurde 59 Jahre alt. Der Italiener verlor 2001 bei einem Unfall auf dem Lausitzring beide Beine. Danach startete er eine zweite Karriere im Parasport. Im Handbike gewann Zanardi viermal Gold und zweimal Silber bei den Paralympics. Zuvor war er viele Jahre in der Formel 1 aktiv, unter anderem für Lotus und Williams. Die Ergebnisse in der ersten Fußball-Bundesliga. Union Berlin Köln 2:2, Bayern Heidenheim 3:3, Eintracht Frankfurt HSV 1:2, Hoffenheim VfB Stuttgart 3:3 und Werder Bremen spielte gegen Augsburg mit 1:3.
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2: Die aktuellen Temperaturen: Köln-Bonn 26, in Hamburg 25, ebenso auch in Bremen und Berlin, Dresden 26, Frankfurt am Main 25, Stuttgart 24, München 23, Erfurt 24 und Münster 27 Grad. Heute im Westen und Nordwesten zunehmend bewölkt, sonst verbreitet freundlich und trocken. Später im Westen und Nordwesten Schauer und einzelne Gewitter, Höchstwerte zwischen 25 und 29 Grad. Im äußersten Nordwesten und an den Küsten deutlich kühler. Die Aussichten: morgen wechselnd bewölkt, im Osten und Südosten länger sonnig, im Westen und Nordwesten sowie im Mittelgebirgsraum und teilweise auch im Norden Schauer. Die Höchstwerte liegen zwischen 19 und 26 Grad im Westen und bis zu 30 Grad im Osten.
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0: Es wird 19 Uhr.
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2: Ich bin Felix Becker. Nach der Ankündigung der USA, tausende Soldaten aus Deutschland abzuziehen, will die NATO mehr Details. Zugleich betont das Bündnis, Europa müsse künftig mehr für seine eigene Verteidigung tun.
3: Hintergrund ist der geplante Abzug von rund 5000 US-Soldaten innerhalb eines Jahres. Derzeit sind in Deutschland etwa 35.000 bis 40.000 amerikanische Soldaten stationiert. Die NATO verweist darauf, dass sich die Mitgliedstaaten bereits auf höhere Verteidigungsausgaben verständigt haben. Noah Ulrich, Redaktion.
2: Der Tankrabatt kommt bei den Autofahrern offenbar nur teilweise an. Nach Angaben des ADAC sind die Spritpreise im Schnitt weniger stark gesunken, als die Steuersenkung eigentlich vorsieht. Bei Super E10 lag der Preis zuletzt knapp unter 2 Euro. Diesel kostete etwas mehr als 2 Euro pro Liter. Das Bundeskartellamt will jetzt prüfen, wie viel der Entlastung tatsächlich weitergegeben wird. Seit dem Sturz des Assad-Regimes sind viele Menschen nach Syrien zurückgekehrt. Medienberichten zufolge haben seit Ende 2024 rund 1,6 Millionen Flüchtlinge das Land wieder erreicht. Die meisten kamen aus der Türkei, dem Libanon und aus Jordanien. Auch aus Deutschland kehrten mehrere tausend Syrer zurück. Die deutschen Behörden prüfen derzeit aber noch nicht, ob Schutzstatus widerrufen wird. Dafür sei die Lage in Syrien noch nicht stabil genug. Der frühere Formel-1-Pilot Alessandro Zanardi ist tot. Er wurde 59 Jahre alt. Der Italiener verlor 2001 bei einem Unfall auf dem Lausitzring beide Beine. Danach startete er eine zweite Karriere im Parasport. Im Handbike gewann Zanardi viermal Gold und zweimal Silber bei den Paralympics. Zuvor war er viele Jahre in der Formel 1 aktiv, unter anderem für Lotus und Williams. Die Ergebnisse in der ersten Fußball-Bundesliga. Union Berlin Köln 2:2, Bayern Heidenheim 3:3, Eintracht Frankfurt HSV 1:2, Hoffenheim VfB Stuttgart 3:3 und Werder Bremen spielte gegen Augsburg mit 1:3.
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2: Die aktuellen Temperaturen: Köln-Bonn 26, in Hamburg 25, ebenso auch in Bremen und Berlin, Dresden 26, Frankfurt am Main 25, Stuttgart 24, München 23, Erfurt 24 und Münster 27 Grad. Heute im Westen und Nordwesten zunehmend bewölkt, sonst verbreitet freundlich und trocken. Später im Westen und Nordwesten Schauer und einzelne Gewitter, Höchstwerte zwischen 25 und 29 Grad. Im äußersten Nordwesten und an den Küsten deutlich kühler. Die Aussichten: morgen wechselnd bewölkt, im Osten und Südosten länger sonnig, im Westen und Nordwesten sowie im Mittelgebirgsraum und teilweise auch im Norden Schauer. Die Höchstwerte liegen zwischen 19 und 26 Grad im Westen und bis zu 30 Grad im Osten.
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0: Der frühere Formel-1-Pilot Alessandro Zanardi ist tot. Er wurde 59 Jahre alt. Der Italiener verlor 2001 bei einem Unfall auf dem Lausitzring beide Beine. Danach startete er eine zweite Karriere im Parasport. Im Handbike gewann Zanardi 4-mal Gold und 2-mal Silber bei den Paralympics. Zuvor war er viele Jahre in der Formel 1 aktiv, unter anderem für Lotus und Williams. Die Ergebnisse in der ersten Fußball-Bundesliga: Union Berlin Köln 2:2, Bayern Heidenheim 3:3, Eintracht Frankfurt HSV 1:2, Hoffenheim VfB Stuttgart 3:3 und Werder Bremen spielte gegen Augsburg mit 1:3.
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0: In den kommenden Stunden im Osten und Südosten zunächst noch gering bewölkt, sonst wolkig. Im Westen und Nordwesten abziehende Schauer, anfangs auch Gewitter, später Auflockerungen. Bis in den frühen Morgen hinein bewegen sich die Temperaturen zwischen 14 Grad am Niederrhein und bis 4 Grad im Südosten Bayerns. Die Aussichten: morgen wechselnd bewölkt, im Osten und Südosten länger sonnig. Im Westen und Nordwesten sowie im Mittelgebirgsraum und teilweise auch im Norden Schauer, nachmittags teils kräftig. Die Höchstwerte erreichen 19 bis 26 Grad im Westen, sonst bis zu 30 Grad im Osten.
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0: Es wird 23 Uhr.
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2: Ich bin Felix Becker und das war der Tag. Verteidigungsminister Pistorius hält den geplanten Abzug von US-Soldaten aus Deutschland für absehbar. Er sagte, die Entscheidung zeige, dass die NATO künftig stärker europäisch werden müsse.
3: Gleichzeitig betonte er die Bedeutung der amerikanischen Truppen für Europa und die Vereinigten Staaten. Die Reaktionen aus der Politik fallen unterschiedlich aus. Während Kritik an der Abschreckung laut wird, sehen andere den Abzug positiv. Amerika will rund 5000 Soldaten innerhalb von 6 bis 12 Monaten abziehen. Timo Wiesner, Redaktion.
2: In Rheinland-Pfalz steht die Koalition von CDU und SPD. Die Gremien beider Parteien stimmten dem Koalitionsvertrag zu. Die Annahme erfolgte jeweils mit deutlicher Mehrheit.
4: Das rund 100 Seiten umfassende Papier soll in den nächsten Tagen unterzeichnet werden. Bei der Landtagswahl in Rheinland-Pfalz war die CDU erstmals seit 35 Jahren wieder stärkste Partei geworden. Eine Mehrheitsbildung ohne die AfD ist nur mit der SPD möglich. CDU-Spitzenkandidat Gordon Schnieder will sich am 18. Mai zur Wahl als Ministerpräsident stellen. Noah Ulrich, Redaktion.
2: Der Tankrabatt kommt bei den Autofahrern offenbar nur teilweise an. Nach Angaben des ADAC sind die Spritpreise im Schnitt weniger stark gesunken, als die Steuersenkung eigentlich vorsieht. Bei Super

0: Eck gewann Zanardi viermal Gold und zweimal Silber bei den Paralympics. Zuvor war er viele Jahre in der Formel 1 aktiv, unter anderem für Lotus und Williams.
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0: In den kommenden Stunden im Osten und Südosten zunächst noch gering bewölkt, sonst wolkig. Im Westen und Nordwesten abziehende Schauer, anfangs auch Gewitter, später Auflockerungen. Bis in den frühen Morgen hinein bewegen sich die Temperaturen zwischen 14 Grad am Niederrhein und bis 4 Grad im Südosten Bayerns. Die Aussichten morgen wechselnd bewölkt, im Osten und Südosten länger sonnig. Im Westen und Nordwesten sowie im Mittelgebirgsraum und teilweise auch im Norden Schauer, nachmittags teils kräftig. Die Höchstwerte erreichen 19 bis 26 Grad im Westen, sonst bis zu 30 Grad im Osten.
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0: Es wird 0 Uhr.
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2: Ich bin Felix Becker und das wird der Tag. In der Europäischen Union laufen heute weitere Vorbereitungen für mögliche Reaktionen auf angekündigte US-Zölle.
3: Die Europäische Kommission koordiniert nach eigenen Angaben Gespräche zwischen den Mitgliedstaaten. Hintergrund sind geplante Strafzölle der Vereinigten Staaten auf Fahrzeuge. Beobachter sehen darin ein wachsendes Risiko für den transatlantischen Handel und mögliche Auswirkungen auf die exportorientierte Wirtschaft in Europa. Timo Wiesner, Redaktion.
2: Unterdessen dürfte sich in den USA die Diskussion über neue Handelsmaßnahmen weiter zuspitzen. Der Internationale Währungsfonds warnt in diesem Zusammenhang vor möglichen Belastungen für den Welthandel und die globale Konjunktur. Beobachter rechnen mit weiteren Reaktionen wichtiger Handelspartner. An den internationalen Finanzmärkten richten sich die Erwartungen auf den Beginn der neuen Woche. Investoren bereiten sich heute auf Unternehmenszahlen sowie strategische Entscheidungen großer Banken vor. Dazu zählt auch die italienische Großbank UniCredit, die für Anfang Mai wichtige Schritte angekündigt hat. Analysten erwarten mögliche Auswirkungen auf den europäischen Bankensektor. In Europa bleibt die Geldpolitik ein zentrales Thema. Regierungen, Banken und Unternehmen bereiten sich heute auf anstehende Entscheidungen und Debatten vor. Die Europäische Zentralbank hatte zuletzt ihre Linie zur Inflationsbekämpfung bestätigt. Analysten erwarten, dass die Diskussion über Zinsen, Kreditvergabe und wirtschaftliche Entwicklung weiter anhalten wird. Im Reiseverkehr wird heute mit einem erhöhten Verkehrsaufkommen gerechnet. Hintergrund ist das Ende des verlängerten Maiwochenendes in mehreren Bundesländern. Der ADAC erwartet vor allem auf Autobahnen und an Baustellen

0: Bis in den frühen Morgen hinein bewegen sich die Temperaturen zwischen 14 Grad am Niederrhein und bis 4 Grad im Südosten Bayerns. Die Aussichten morgen wechselnd bewölkt, im Osten und Südosten länger sonnig. Im Westen und Nordwesten sowie im Mittelgebirgsraum und teilweise auch im Norden Schauer, nachmittags teils kräftig. Die Höchstwerte erreichen 19 bis 26 Grad im Westen, sonst bis zu 30 Grad im Osten.
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0: Es wird 1 Uhr.
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2: Ich bin Felix Becker und das wird der Tag. In der Europäischen Union laufen heute weitere Vorbereitungen für mögliche Reaktionen auf angekündigte US-Zölle.
3: Die Europäische Kommission koordiniert nach eigenen Angaben Gespräche zwischen den Mitgliedstaaten. Hintergrund sind geplante Strafzölle der Vereinigten Staaten auf Fahrzeuge. Beobachter sehen darin ein wachsendes Risiko für den transatlantischen Handel und mögliche Auswirkungen auf die exportorientierte Wirtschaft in Europa. Timo Wiesner, Redaktion.
2: Unterdessen dürfte sich in den USA die Diskussion über neue Handelsmaßnahmen weiter zuspitzen. Der Internationale Währungsfonds warnt in diesem Zusammenhang vor möglichen Belastungen für den Welthandel und die globale Konjunktur. Beobachter rechnen mit weiteren Reaktionen wichtiger Handelspartner. An den internationalen Finanzmärkten richten sich die Erwartungen auf den Beginn der neuen Woche. Investoren bereiten sich heute auf Unternehmenszahlen sowie strategische Entscheidungen großer Banken vor. Dazu zählt auch die italienische Großbank UniCredit, die für Anfang Mai wichtige Schritte angekündigt hat. Analysten erwarten mögliche Auswirkungen auf den europäischen Bankensektor. In Europa bleibt die Geldpolitik ein zentrales Thema. Regierungen, Banken und Unternehmen bereiten sich heute auf anstehende Entscheidungen und Debatten vor. Die Europäische Zentralbank hatte zuletzt ihre Linie zur Inflationsbekämpfung bestätigt. Analysten erwarten, dass die Diskussion über Zinsen, Kreditvergabe und wirtschaftliche Entwicklung weiter anhalten wird. Im Reiseverkehr wird heute mit einem erhöhten Verkehrsaufkommen gerechnet. Hintergrund ist das Ende des verlängerten Maiwochenendes in mehreren Bundesländern. Der ADAC erwartet vor allem auf Autobahnen und an Baustellen Verzögerungen. Reisende müssen sich insbesondere in Ballungsräumen und auf wichtigen Fernstrecken auf längere Fahrzeiten einstellen. Der Automobilclub empfiehlt, Stoßzeiten möglichst zu vermeiden.
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2: In den kommenden Stunden im Osten und Südosten zunächst noch gering bewölkt, sonst wolkig. Im Westen und Nordwesten abziehende Schauer, anfangs auch Gewitter, später Auflockerungen.

0: Es wird 2 Uhr.
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2: Ich bin Felix Becker und das wird der Tag. In der Europäischen Union laufen heute weitere Vorbereitungen für mögliche Reaktionen auf angekündigte US-Zölle.
3: Die Europäische Kommission koordiniert nach eigenen Angaben Gespräche zwischen den Mitgliedstaaten. Hintergrund sind geplante Strafzölle der Vereinigten Staaten auf Fahrzeuge. Beobachter sehen darin ein wachsendes Risiko für den transatlantischen Handel und mögliche Auswirkungen auf die exportorientierte Wirtschaft in Europa. Timo Wiesner, Redaktion.
2: Unterdessen dürfte sich in den USA die Diskussion über neue Handelsmaßnahmen weiter zuspitzen. Der Internationale Währungsfonds warnt in diesem Zusammenhang vor möglichen Belastungen für den Welthandel und die globale Konjunktur. Beobachter rechnen mit weiteren Reaktionen wichtiger Handelspartner. An den internationalen Finanzmärkten richten sich die Erwartungen auf den Beginn der neuen Woche. Investoren bereiten sich heute auf Unternehmenszahlen sowie strategische Entscheidungen großer Banken vor. Dazu zählt auch die italienische Großbank UniCredit, die für Anfang Mai wichtige Schritte angekündigt hat. Analysten erwarten mögliche Auswirkungen auf den europäischen Bankensektor. In Europa bleibt die Geldpolitik ein zentrales Thema. Regierungen, Banken und Unternehmen bereiten sich heute auf anstehende Entscheidungen und Debatten vor. Die Europäische Zentralbank hatte zuletzt ihre Linie zur Inflationsbekämpfung bestätigt. Analysten erwarten, dass die Diskussion über Zinsen, Kreditvergabe und wirtschaftliche Entwicklung weiter anhalten wird. Im Reiseverkehr wird heute mit einem erhöhten Verkehrsaufkommen gerechnet. Hintergrund ist das Ende des verlängerten Maiwochenendes in mehreren Bundesländern. Der ADAC erwartet vor allem auf Autobahnen und an Baustellen Verzögerungen. Reisende müssen sich insbesondere in Ballungsräumen und auf wichtigen Fernstrecken auf längere Fahrzeiten einstellen. Der Automobilclub empfiehlt, Stoßzeiten möglichst zu vermeiden.
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2: In den kommenden Stunden im Osten und Südosten zunächst noch gering bewölkt, sonst wolkig. Im Westen und Nordwesten abziehende Schauer, anfangs auch Gewitter, später Auflockerungen. Bis in den frühen Morgen hinein bewegen sich die Temperaturen zwischen 14 Grad am Niederrhein und bis 4 Grad im Südosten Bayerns. Die Aussichten morgen wechselnd bewölkt, im Osten und Südosten länger sonnig. Im Westen und Nordwesten sowie im Mittelgebirgsraum und teilweise auch im Norden Schauer, nachmittags teils kräftig. Die Höchstwerte erreichen 19 bis 26 Grad im Westen, sonst bis zu 30 Grad im Osten.